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2: Ich bin Laura Kühne. Guten Morgen miteinander.
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2: US-Vizepräsident J.D. Vance wird vorerst nicht, wie ursprünglich vorgesehen, für Verhandlungen mit dem Iran in die Schweiz reisen. Stand jetzt ist er noch nicht auf dem Weg. Ein Treffen zwischen Delegationen beider Länder auf dem Bürgerstock ist zwar weiterhin geplant. Wann die Gespräche beginnen, ist jedoch noch offen. Vance sagte, die Verhandlungen könnten im Verlauf des Wochenendes starten. Japan ist nach Osten gerückt, wortwörtlich. Das große Erdbeben von 2011 hat das Land um bis zu 6 mm nach Osten verschoben. Das haben Forschende in der Fachzeitschrift Science veröffentlicht, welche die Bewegungen entlang der Grenze tektonischer Platten untersucht hatten. Der durch das Beben ausgelöste Tsunami hatte mehr als 20.000 Menschen das Leben gekostet.
0: Sport.
2: Die Schweizer Fußball-Nationalmannschaft gewinnt erstmals an der Weltmeisterschaft. Sie schlägt Bosnien-Herzegowina mit 4:1. Die Schweiz musste sich lange gedulden. Das erlösende 1:0 fiel erst eine Viertelstunde vor Schluss durch Johan Mansambi. Dass es ihm heute so gut lief, könne er kaum glauben, sagt Mansambi zu SRF.
3: Das ist wie ein Traum, dass ich WM spielen kann, 2 Tore zu schießen und dann Player of the Match. Ja, heute bin ich ganz sicher nicht schlafen.
2: Im anderen Gruppenspiel gewinnt Kanada gegen Katar mit 6:0. Damit kommt es am Mittwoch zwischen der Schweiz und Gastgeber Kanada zum Duell um den Gruppensieg. Noch ist es ruhig unterwegs auf der Straße am Freitagmorgen. Ihr habt also Freifahrt. Ich bin zurück. Den Tag aus haben wir noch viel Sonne. Erst gegen Abend steigt das Gewitterrisiko und der ein oder andere Tropfen dazu ist möglich. Auch heute ist es wieder heiß dazu. 33 bis 35 Grad werden erwartet. Das Ganze zieht sich dann auch so am Wochenende durch.

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1: Es ist 17:30.
2: Ich bin Laura Kühne, guten Morgen miteinander.
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2: US-Vizepräsident J.D. Vance wird vorerst nicht, wie ursprünglich vorgesehen, für Verhandlungen mit dem Iran in die Schweiz reisen. Stand jetzt ist er noch nicht auf dem Weg. Ein Treffen zwischen Delegationen beider Länder auf dem Birkenstock ist zwar weiterhin geplant. Wann die Gespräche beginnen, ist jedoch noch offen. Vance sagte, die Verhandlungen könnten im Verlauf des Wochenendes starten. Die EU verlängert ihre Sanktionen gegen Russland erstmals um ein Jahr. Die Staats- und Regierungschefs der Mitgliedsländer haben den Entscheid an ihrem Gipfel in Brüssel gefällt. Bisher wurden die Sanktionen jeweils nur für 6 Monate verlängert. Sie betreffen unter anderem den Handel, den Finanzsektor und den Energiebereich.
0: Sport.
2: Die Schweizer Fußballnationalmannschaft gewinnt erstmals an der Weltmeisterschaft. Sie schlägt Bosnien-Herzegowina mit 4:1. Die Schweiz musste sich lange gedulden. Das erlösende 1:0 fiel erst eine Viertelstunde vor Schluss durch Juan Mansambi. Auch Ruben Vargas und Granit Xhaka treffen. Er sei zufrieden mit der Teamleistung, sagt Captain Xhaka zu SRF.
3: Es ist heute genau die Schweiz, die uns stark macht. Die Einheit, ihr Engagement mit dem Ball, ohne Ball. Einmal dreckige Läufe müssen machen für miteinander. Und Fußball ist nicht nur mit Ball, sondern auch ohne Ball. Und ich glaube, wir haben heute über 90 Minuten wirklich ein ganz gutes Spiel gemacht.
2: Im anderen Gruppenspiel gewinnt Kanada gegen Katar 6:0. Außerdem gewinnt in der Gruppe A Mexiko gegen Südkorea mit 1:0. Neu ist es ruhig unterwegs auf der Straße am Freitagmorgen. Ihr habt also Freifahrt. Habe ich zurück. Den Tag aus haben wir noch viel Sonne. Erst gegen Abend steigt das Gewitterrisiko und der ein oder andere Tropfen dazu ist möglich. Auch heute ist es wieder heiß dazu. 33 bis 35 Grad werden erwartet. Das Ganze zieht sich dann auch so am Wochenende durch.

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1: Mit einem Urschrei vom SRF-Mann Sascha Rufer geht's am Viertel vor 6 in Freitag.
2: 4:1, Granit Xhaka!
1: Und 4:1 gewinnt unsere Nazi am Schluss auch ihr zweites Spiel gegen Bosnien-Herzegowina. Und wir drücken ja nicht nur den Nazi-Daumen, wir drücken auch euch Daumen.
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1: 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Es ist 6 Uhr.
2: Ich bin Laura Kühne. Guten Morgen miteinander.
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2: US-Vizepräsident J.D. Vance wird vorerst nicht, wie ursprünglich vorgesehen, für Verhandlungen mit dem Iran in die Schweiz reisen. Stand jetzt ist er noch nicht auf dem Weg. Ein Treffen zwischen Delegationen beider Länder auf dem Birkenstock ist zwar weiterhin geplant. Wann die Gespräche beginnen, ist jedoch noch offen. Vance sagte, die Verhandlungen könnten im Verlauf des Wochenendes starten. Japan ist nach Osten gerückt, wortwörtlich. Das große Erdbeben von 2011 hat das Land um bis zu 6 mm nach Osten verschoben. Das haben Forschende in der Fachzeitschrift Science veröffentlicht, welche die Bewegungen entlang der Grenze tektonischer Platten untersucht hatten. Der durch das Beben ausgelöste Tsunami hatte mehr als 20.000 Menschen das Leben gekostet.
3: Sport.
2: Die Schweizer Fußballnationalmannschaft gewinnt erstmals an der Weltmeisterschaft. Sie schlägt Bosnien-Herzegowina mit 4:1. Die Schweiz musste sich lange gedulden. Das erlösende 1:0 fiel erst eine Viertelstunde vor Schluss durch Juan Mansambi. Auch Ruben Vargas und Granit Xhaka treffen. Er freue sich über die gelungene Reaktion nach dem Unentschieden gegen Katar, sagt Nazi-Trainer Murat Yakin zu SRF.
4: Wichtig sind die 3 Punkte. Haben wir uns heute hart erarbeitet und auch für die gewonnen. Es ist, hat vieles gepasst.
2: Im anderen Gruppenspiel gewinnt Kanada gegen Katar 6:0. Außerdem gewinnt in der Gruppe A Mexiko gegen Südkorea mit 1:0.
1: 2:56 jetzt gerade und es sieht tipptopp aus auf der Straße in Graubünden und der Ostschweiz. Wir wünschen euch Frühvögelinnen und Frühvögel gutes Ankommen.
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1: Treffpunkt Buddy, das heisst auch heute wieder für ganz viele Schülerinnen und Schüler nach der Schule oder auch für ihr, die am Arbeiten sind. Es bleibt sonnig und heiß, 34 Grad im Maximum und gegen den Abend sind zum Teil Gewitter möglich, die auch stark sein können.
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wenn ihr gerade auf einer Welle reitet, beruflich oder privat, dann surfen ihr die jetzt am 8 ab 6 mit Wave von Fastboy gerade weiter. Einen guten Freitag miteinander.

0: Aus dem Bett am 11 ab 6 und direkt eines der schönsten Festivals vom Sommer.
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3: Ja, so cool, mega. Das habe ich immer probiert, die Zeitung zu prägen.
0: Oh.
3: Und jetzt hat es geklappt. So, das
0: heisst, du bist auch immer früh wach.
3: Ja, genau. Ich höre da immer auf der Tour. Mega geil.
0: Wird also heiter am Heiteren. Viel Spaß dir und deiner Begleitung.
3: Ja, super. Danke viel, viel mal.
0: Sehr gerne. 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

0: Sommerfeeling mit allen Farben. Heisse 34 Grad gibt es heute im Maximum. Am Abend dann das ein oder andere Hitzegewitter. Guten Morgen am Gli, 18 ab 6. Und wenn ihr gestern Match von unserer Schweizer Nazi nicht gesehen habt oder beim Stand von 0:0 schon ins Bett sind, ihr habt etwas verpasst. Ihr habt vor allem den Johann Manzambi verpasst.
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0: Ganz ehrlich, wenn ihr schon ins Bett sind, es war am Anfang auch ein Knarz. So ein bisschen wie wenn ihr eine Arbeit fertig habt. Und dann, am Schluss, streikt der Drucker. Sie haben einfach kein Goal reingebracht. Lang ist 0-0 gestanden zwischen der Schweiz und Bosnien-Herzegowina. Und dann wechselt der Trainer Murat Yakin den Johann Manzambi ein. Und der 20-Jährige, der wird mit 2 Goal gerade zum Matchwinner.
3: Wenn ich reinkomme, ich will meinen besten Mannschaft zu helfen. Und ja, heute, ich denke, dass ich gut meine Mannschaft geholfen habe.
0: Ja, da hat er definitiv. Und angeführt vom Captain Granit Xhaka, der nach viel Kritik selber den Penalty zum abschliessenden 4-1 Sieg schiesst und im SRF-Interview die ganze Mannschaft lobt.
4: Es ist heute genau die Schweiz, die uns stark macht. Die Einheit, ihr Engagement. Und ich glaube, wir haben heute über 90 Minuten wirklich ein ganz gutes Spiel gemacht.
0: So kann es weitergehen. Nächsten Mittwoch spielt unsere Nazi gegen den Co-Gastgeber Kanada um den Gruppensieg.
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Aufstehen am 8 von halb 7 mit der FM1 Wachmacher und dem kanadischen Superstar Nathalie Imbruglia. Sie hat ja an der Eröffnungsfeier von der Fußball-WM ebenfalls einen Auftritt gehabt und hat sich sicher mit der kanadischen Nazi gefreut. Wie die Schweiz gewinnen auch sie ihres zweiten

0: Willkommen im nächsten heissen Sommertag. Da sind die Wachmacher und heute werden im FM Island wieder viele Schwimmreifen, Wasserbälle und Stand-Up-Paddleboards aufblasen. Und wir schauen, dass bei euch der Fuß nicht ausgeht und begleiten euch mit dem Iggy Kelly in Freitag. Wir spielen euch am meisten Musik, wenn ihr vielleicht ein bisschen früher dran seid, um dann auch früher noch Feierabend machen. Der Bruno Mars. Holly Humberstone gibt's für euch oben drauf. Alle nach 6:30. Da ist in einer knappen Minute.
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0: Trotz der Wärme im Schlafzimmer habt ihr hoffentlich gut gefuset. Es ist 6:30, da sind die FM1 Wachmacher.
6: Ich bin Laura Kühne, guten Morgen miteinander.
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6: Vertreter der USA und des Irans sollten sich heute auf dem Birkenstock treffen. Nun ist das Treffen heute offenbar abgesagt. Das teilt das Außendepartement EDA mit. Ob das Treffen zu einem späteren Zeitpunkt stattfindet, ist demnach offen. Laut J.D. Vance gibt es den Plan, in die Schweiz zu reisen zwar, wann sei aber offen. Die EU verlängert ihre Sanktionen gegen Russland erstmals um ein Jahr. Die Staats- und Regierungschefs der Mitgliedsländer haben den Entscheid an ihrem Gipfel in Brüssel gefällt. Bisher wurden die Sanktionen jeweils nur für 6 Monate verlängert. Sie betreffen unter anderem den Handel, den Finanzsektor und den Energiebereich.
7: Sport.
6: Die Schweizer Fußballnationalmannschaft gewinnt erstmals an der Weltmeisterschaft. Sie schlägt Bosnien-Herzegowina mit 4:1. Die Schweiz musste sich lange gedulden. Das erlösende 1:0 fiel erst eine Viertelstunde vor Schluss durch Juan Mansambi. Auch Ruben Vargas und Granit Xhaka treffen. Er sei zufrieden mit der Teamleistung, sagt Captain Xhaka zu SRF.
8: Es ist heute genau die Schweiz, die uns stark macht. Die Einheit, ihr Engagement mit dem Ball, ohne Ball. Einmal dreckige Läufe müssen machen für miteinander. Und Fußball ist nicht nur mit Ball, sondern auch ohne Ball. Und ich glaube, wir haben heute über 90 Minuten wirklich ein ganz gutes Spiel gemacht.
6: Im anderen Gruppenspiel gewinnt Kanada gegen Katar 6:0. Außerdem gewinnt in der Gruppe A Mexiko gegen Südkorea mit 1:0.
0: 6:30, wenn ihr auf der A1 von St. Margrethe Richtung St. Gallen unterwegs seid, dann planen aktuell rund 30 Minuten plus sein. Und zwar zwischen dem Meckenhaus und dem Rosenberg-Tunnel. Dort staut
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0: Da mit dem schönen Durchlüften ist schon gleich wieder Geschichte um diese Zeit. Messen wir nämlich bei euch in Flums schon 21, bei euch in Appenzell 19 und St. Gallen 18 Grad. Im Maximum gibt es am heutigen Freitag 34 Grad, dazu einen Haufen Sonne und am Abend vielleicht noch das ein oder andere Hitzegewitter. Und das Wochenende, da bleibt genau gleich strahlend schön mit viel Sonne und Temperaturen über 30 Grad.
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0: Wie viel Prozent vom FM Island ist echt heute noch am Grillieren?
1: Wahrscheinlich über 50%.
0: Jetzt ist 22 vor 7. Wir wach machen, wünschen euch einen super Freitag.

0: Das sind die FM1 Wachmacher am 19. von Sydney. Guten Morgen miteinander und schön, wenn ihr uns gut hört.
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stellen euch vor, ihr müsst bei... Oh, zuerst schauen wir noch auf die Straße, excuse, 11:07, weil es klemmt auf der A1 von St. Margrethe Richtung St. Gallen zwischen dem Meckenhaus und dem Rosenberg-Tunnel. Eine halbe Stunde plus sind es dort. Und jetzt stellt euch vor, ihr müsst bei maximal 34 Grad, wie wir es heute haben, fast 160 Kilometer weit Velo fahren. Da bräuchte da also öppene Trinkflaschen, oder? 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

0: schönen Freitagmorgen. Es ist jetzt gerade 5:07.
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0: aufstehen, knappe Minuten vor dem 7. Und es ist ja wieder die Zeit, wo noch so bei den fest tätowierten Arbeitskolleginnen, Kollegen, Freunde, Freundinnen immer wieder so ein bisschen neue Sachen entdecken am Körper. Beim Teddy Swims bräuchte er eine Zeit, um alle Tattoos zu sehen. Wir hinten euch mit seinem aktuellen Hit «Mr. Know-It-All», und zwar nach dem Punkt.
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0: Einen schönen Freitagmorgen wünschen wir. Es ist 7 Uhr.
3: Ich bin Laura Kühne, guten Morgen miteinander.
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3: Vertreter der USA und des Irans sollten sich heute auf dem Birkenstock treffen. Nun ist das Treffen heute offenbar abgesagt. Das teilt das Außendepartement EDA mit. Ob das Treffen zu einem späteren Zeitpunkt stattfindet, ist demnach offen. Laut J.D. Vance gibt es den Plan, in die Schweiz zu reisen, zwar, wann sei aber offen. Die Temperaturen der Schweizer Flüsse und Seen sind in der Schweiz deutlich gestiegen. Das berichten die Tamedia-Zeitungen mit Verweis auf eine neue ETH-Auswertung. Das ist ein Problem für die Wasserversorgung. Durch die höheren Temperaturen können sich vermehrt giftige Bakterien bilden. Grund dafür sei der Klimawandel, erklärt ein ETH-Experte. Die EU verlängert ihre Sanktionen gegen Russland erstmals um ein Jahr. Die Staats- und Regierungschefs der Mitgliedsländer haben den Entscheid an ihrem Gipfel in Brüssel gefällt. Bisher wurden die Sanktionen jeweils nur für 6 Monate verlängert. Sie betreffen unter anderem den Handel, den Finanzsektor und den Energiebereich.
1: Sport.
3: Die Schweizer Fußballnationalmannschaft gewinnt erstmals an der Weltmeisterschaft. Sie schlägt Bosnien-Herzegowina mit 4:1. Die Schweiz musste sich lange gedulden. Das erlösende 1:0 fiel erst eine Viertelstunde vor Schluss durch Joan Mansambi. Dass es ihm heute so gut lief, könne er kaum glauben, sagt Mansambi zu SRF.
4: Das ist wie ein Traum, dass ich WM spielen kann, 2 Tore zu schießen und dann Player of the Match. Ja, heute bin ich ganz sicher nicht schlafen.
3: Im anderen Gruppenspiel gewinnt Kanada gegen Katar mit 6:0. Außerdem gewinnt in der Gruppe A Mexiko gegen Südkorea mit 1:0.
0: Es ist 6:53 an dem Freitagmorgen und da haben wir noch einen gröberen Stocker im Morgenverkehr, und zwar auf der A1, wenn wir von Zürich Richtung St. Gallen unterwegs sind. Zwischen St. Gallen-Winkel und dem Zentrum eine halbe Stunde plus, und auch in der Gegenrichtung von der A1, St. Margrethe Richtung St. Gallen zwischen dem Meckenhaus und St. Gallen, dort sind es sogar 50 Minuten. Viel Geduld und weiterhin gut ankommen.
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0: Bei dem Hammerwetter, da lohnt es sich zum frühen Arbeiten gehen und dann vielleicht das Bier ein bisschen früher noch Feierabend machen. Den ganzen Tag einen Haufen Sonne, bis 34 Grad erwartet euch. Am Abend da und dort vielleicht auch noch das eine oder andere Hitzegewitter. Und das Wochenende, da bleibt es so strahlend schön und heiß.
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0: Mit viel Lebensfreude bei dem mega Sommerwetter und geilen Hits startet ihr im Freitag. Ich bin der Morgenshow und da hier ist Duo Getta Sia mit Beautiful People. Ganz einen schönen Morgen miteinander.
6: Hello.

0: Guten Morgen, FM Island am 10 ab 7 und vor allem auch...
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0: Es ist Sommer und der Teddy Swims ist der vierten mit euch mit seinem aktuellen Hit «Mr. Know-It-All» bei den Wachmacher. Schönen Sommertag!
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0: heute in einer Woche. Da gehen die Letzten am 13. ab 7 Uhr noch rasch ins Zelt schlafen. Die Ersten steuern schon einen Kaffeestand. Und ein paar, die machen sicher auch gleich Touren am Open Air St. Gallen.
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2: Hey, super, freue mich mega. Früh aufstehen, morgen lohnt sich.
0: Ja, du, das ist so. Und einfach immer dranbleiben und dranbleiben und dranbleiben.
2: Ja, definitiv.
0: Dann gratuliere ich dir von Herzen und wünsche dir viel Vergnügen. Es geht ja in einer knappen Woche schon los.
2: Ja, mega. Muss ich gerne mit dem Chef reden, dass ich frei bekomme. Aber das klappt sicher.
0: Okay, und für alle von euch, dranbleiben lohnt sich. In der nächsten Stunde haben wir euch noch Tickets fürs Vaduz Sounds.
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0: Alex Warren bei den Wachmacher. Und auf dem Weg Richtung St. Gallen durchlemmt es, und zwar auf der A1. Samagreta Richtung St. Gallen zwischen dem Meckenhaus und St. Gallen eine Dreiviertelstunde plus. Und auch in der Gegenrichtung, wenn ihr auf der A1 von Zürich Richtung St. Gallen unterwegs sind, zwischen Gossau und St. Gallen Rosenbergtunnel eine halbe Stunde plus. Wir wünschen viel Geduld und gutes Ankommen. Hoffentlich mit Klimaanlage, weil es ist jetzt schon warm und gibt bis 34 Grad. Am Abend dann eventuell noch Sommergewitter. Und vielleicht langt es dann gleich noch zum Grillieren bei euch. Wenn ihr da noch ein bisschen Ketchup, Burger oder Herdöpfelschnitz wollt, dann kennt ihr wahrscheinlich den Ketchup-Effekt. Etwa so ist es unserer Nazi gegangen. Wie bei einer Ketchup-Flasche, wo man hinten drauf haut und zumal kommt es.
1: Ansami! Ja! Tor für die Schweiz!
0: Der Johann Mansambi schiesst beim 4-1-Sieg gegen Bosnien-Herzegowina gerade 2 Goal, und der 20-Jährige, der gerade auch noch zum Spieler vom Match auszeichnet wird, der kann es im SRF-Interview fast nicht glauben.
2: Das ist wie ein Traum, dass ich WM spielen kann, zwei Tore zu schießen und dann Player of the Match. Ja, heute bin ich ganz sicher nicht schlafen.
0: Na, schlafen kann er ja dann die nächste Nacht. Gegen Kanada geht es dann am nächsten Mittwoch um den Gruppensieg.

Mit FM1 Wachmacher am 7:45 sind zum Teil auch schon Klimaanlagen, Ventilatoren unterwegs. Und ihr auch. Einen schönen Morgen miteinander. Jetzt

0: Durch den Freitagmorgen, eine gute Minute vor 7:30. Natürlich mit den meisten Hits für euch. Auch die, die so richtig schön chillig ist, um eben schön entspannt in den Morgen starten. Die Olivia Dean. Aber auch Wochenendstimmung können wir euch bieten mit Gamper und Adoni. Dazu der grossartige Grey Garvey. Sie alle hören der nächste Viertelstunde bei den Wachmachern.
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0: 7:30 ist es. Hallihallo von der FM1 Wachmacher.
11: Ich bin Laura Kühne. Guten Morgen miteinander.
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11: Vertreter der USA und des Iran sollten sich heute auf dem Birkenstock treffen. Nun ist das Treffen heute abgesagt. Das teilt das Außendepartement EDA mit. Das Treffen soll zu einem späteren Zeitpunkt stattfinden. Laut US-Vizepräsident Vance gibt es den Plan, in die Schweiz zu reisen, wann sei aber noch nicht klar. Die Temperaturen der Schweizer Flüsse und Seen sind in der Schweiz deutlich gestiegen. Das berichten die Tamedia-Zeitungen mit Verweis auf eine neue ETH-Auswertung. Das ist ein Problem für die Wasserversorgung. Durch die höheren Temperaturen können sich vermehrt giftige Bakterien bilden. Grund dafür sei der Klimawandel, erklärt ein ETH-Experte. Die USA haben nach eigenen Angaben ihre Seeblockade gegen den Iran aufgehoben. Das zuständige US-Regionalkommando teilte mit, die Schifffahrt von und nach Iran werde nicht mehr behindert. Hintergrund ist das kürzlich vereinbarte Rahmenabkommen zwischen den USA und dem Iran. Die US-Streitkräfte bleiben nach eigenen Angaben jedoch in der Region, um die Umsetzung der Vereinbarung zu überwachen.
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11: Die Schweizer Fußballnationalmannschaft gewinnt erstmals an dieser Weltmeisterschaft. Sie schlägt Bosnien-Herzegowina mit 4:1. Die Schweiz muss sich lange gedulden. Das erlösende 1:0 fiel erst eine Viertelstunde vor Schluss durch Joan Manzambi. Auch Ruben Vargas und Granit Xhaka treffen. Er freue sich über die gelungene Reaktion nach dem Unentschieden gegen Katar, sagt Nazi-Trainer Murat Yakin zu SRF.
13: Wichtig sind die 3 Punkte. Wir haben uns heute hart erarbeitet und auch für die gewonnen. Es hat vieles gepasst.
11: Im anderen Gruppenspiel gewinnt Kanada gegen Katar 6:0. Außerdem gewinnt in der Gruppe A Mexiko gegen Südkorea mit 1:0.
0: 7:30 ist es und vielleicht müsst ihr noch rasch eurer Chefin oder Chef anrufen, dass ihr heute in St. Gallen etwas später arbeiten könnt. Auf der A1 sind wir gerade Richtung St. Gallen zwischen Meckenhaus und St. Gallen. Da ist es aktuell etwa 35 Minuten plus. Dann parallel dazu auf der Hauptstrasse von Mörschwil Richtung St. Gallen 25 Minuten. Und auch in der Gegenrichtung A1 Zürich Richtung St. Gallen zwischen Gossau und St. Gallen. Da sind es 20 Minuten plus. Wir wünschen viel Geduld und gute Zeit.
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0: Haben Sommerwetter auch heute wieder. Bis zu 34 Grad, ein Haufen Sonne und vielleicht am Abend noch ein oder andere Hitzegewitter. Und auch jetzt schon an vielen Orten 20 Grad oder mehr. Bei euch Zamden und Brülisau messen wir 21, zu Uzwil 19 Grad. Und das Wochenende geht es genauso weiter.
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0: Das ist der Morgenshow. Ganz einen guten Freitagmorgen euch allen.

0: Das ist doch so das typische Wort, wenn man etwas falsch versteht. Oder vielleicht auch mal «Wie bitte?» Bei unserem Hauscomedian Keller zum Glück nicht. Sonst wäre es am 17 vor 8 nur halb so glatt. Einen guten Morgen miteinander.
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3: Stadthof Metzg Fenner.
4: Hallo.
3: Stadthof Metzg Fenner.
4: Grüezi mal, da ist Keller.
3: Grüezi Herr Keller.
4: Das Hörgerät ist kaputt gegangen.
3: Ja.
4: Jetzt, kann ich es heute schnell vorbeibringen?
3: Sie sind da in der Metzgerei.
4: Ah, ist gut, ich schreie. Mein Hörgerät ist kaputt.
3: Ich höre Sie schon. Wir sind eine Metzgerei.
4: Ah, bringt da... Ja, dann mache ich mich frei. Bringt da etwas, in dem Fall. Moment. Für was ist das gut, wenn ich mich jetzt hier frei mache?
3: Sie haben gerade die falsche Nummer. Wir sind eine Metzgerei. Wir können Ihr Hörgerät nicht flicken.
4: Nein, so einen Dicken bin ich nicht. Aber Moment. So. Und jetzt, was muss ich machen? Ich wäre jetzt frei.
5: Nussbaumer?
4: Eben, ich wäre jetzt Blut wegen dem Hörgerät. Was muss ich jetzt machen?
5: Frau Fenner hat es doch Ihnen schon gesagt, wir sind eine Metzgerei.
4: Ah, oh, Sie sind jetzt frei? Dann haben Sie jetzt Zeit.
5: Sie können es bringen, wir tun es reparieren.
4: Wieso tun Sie das nicht tolerieren?
5: Was tun ich? Tue es ja tolerieren.
4: Dann können Sie es reparieren.
5: Ja, wir können schon reparieren. Kommen Sie einfach vorbei.
4: Aber da bringt doch nichts ein Wein.
5: Ich habe nicht gesagt ein Wein. Bringen Sie es vorbei.
4: Sie müssen es doch holen.
5: Ah, wir müssen es holen. Gut, dann können wir es holen.
4: Dann kommen Sie zum Radio FM 1.
5: Jawohl, machen wir.
4: Zum Kellerfon.
5: Scheiße! Du hast Schlitzohr!
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Heute, da sind wir alle Schweizerinnen und Schweizer. Bei bis zu 34 Grad läuft es einem je nach Bütz rechter ab. Am Abend ist möglich, dass lokal bei euch auch noch gewittert. Jetzt sind gerade 8 vor 8. Einen schönen Freitagmorgen wünschen euch die Wachmacher. Und die meisten von euch, die finden ein bisschen Abkühlung in diesen Tagen in der Body, im See oder in einem Fluss oder im Badli-Pool daheim. Wenn ihr aber nicht so Pädlerinnen und Pädler sind, dann hätte ich euch noch eine andere Idee fürs Wochenende. Und zwar auf der Lenzer Heide. Da sind dieses Wochenende die weltbesten Mountainbikerinnen und Mountainbiker. Kann ich also nur empfehlen, um so Rennen mal zu schauen. Vor allem morgen das Downhill-Rennen. Es ist absolut verrückt, wie dort die Fahrerinnen und Fahrer über Steine, Wurzeln und Sprünge runterbülzen. Und dann ist ja dort oben gerade auch noch ein paar Grad weniger warm, wenn ihr es nicht gern allzu heiß habt.

0: wachsiges Wetter in euren Gärten. Wenn ihr auch immer dran denkt zum Tränken. Vielleicht habt ihr noch rasch Zeit, bevor ihr mit der Gracie Abrams nach dem 8 Uhr arbeiten geht. Jetzt ist es 2 Minuten vor.
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4: Hallihallo von der FM1 Wachmacher. Es ist 8 Uhr.
5: Ich bin Laura Kühne. Guten Morgen miteinander.
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5: Vertreter der USA und des Iran sollten sich heute auf dem Bürgenstock treffen. Nun ist das Treffen heute abgesagt, das teilt das Außendepartement EDA mit. Die Schweiz sei demnach jedoch weiterhin bereit für die Gespräche. Die entsprechenden Vorbereitungsaufgaben auf dem Bürgenstock werden also fortgeführt, so das EDA. Laut US-Vizepräsident Vance gibt es den Plan, in die Schweiz zu reisen, wann sei aber noch nicht klar. Die Temperaturen der Schweizer Flüsse und Seen sind in der Schweiz deutlich gestiegen. Das berichten die Tamedia-Zeitungen mit Verweis auf eine neue ETH-Auswertung. Das ist ein Problem für die Wasserversorgung. Durch die höheren Temperaturen können sich vermehrt giftige Bakterien bilden. Grund dafür sei der Klimawandel, erklärt ein ETH-Experte. Die USA haben nach eigenen Angaben ihre Seeblockade gegen den Iran aufgehoben. Das zuständige US-Regionalkommando teilte mit, die Schifffahrt von und nach Iran werde nicht mehr behindert. Hintergrund ist das kürzlich vereinbarte Rahmenabkommen zwischen den USA und dem Iran. Die US-Streitkräfte bleiben nach eigenen Angaben jedoch in der Region, um die Umsetzung der Vereinbarung zu überwachen.
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5: Die Schweizer Fußballnationalmannschaft gewinnt erstmals an dieser Weltmeisterschaft. Sie schlägt Bosnien-Herzegowina mit 4:1. Die Schweiz musste sich lange gedulden. Das erlösende 1:0 fiel erst eine Viertelstunde vor Schluss durch Joan Manzambi. Dass es ihm so gut lief, könne er kaum glauben, sagt Manzambi zu SRF.
7: Das ist wie ein Traum, dass ich WM spielen kann, drei Tore zu schießen und dann Player of the Match. Ja, heute bin ich ganz sicher nicht schlafen.
5: Im anderen Gruppenspiel gewinnt Kanada gegen Katar mit 6:0. Außerdem gewinnt in der Gruppe A Mexiko gegen Südkorea mit 1:0.
4: 2:08 ist es an dem Freitagmorgen und es bessert auf der Strasse wieder. Auf der A1 von St. Margrethe und auch von Zürich her geht es Richtung Zentrum nur ein paar wenige Minuten noch länger. Allerdings braucht ihr von Mürschwil auf der Hauptstrasse Richtung St. Gallen all noch rund 25 Minuten mehr.
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4: Das Wasser in eurem Kinderbett ist vielleicht auch schon seich warm. Und es wird noch wärmer. Heute mit maximal 34 Grad und einem Haufen Sonne. Dazu gibt es dann am Abend an teils Orten im FM1-Land auch noch ein paar Hitzegewitter. Das Wochenende da bleibt ähnlich heiß und schön.
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4: Hallihallo. Das ist der Morgenshow.
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Durch den Freitagmorgen am 9. Bachti. Guten Morgen miteinander. Und habt ihr auch so Gerüche, die euch an die Kindheit erinnert? Der Geruch, wenn die Strassen frisch gemacht werden. Habe ich gerade gestern wieder geschmeckt. Und in Gedanken bin ich gerade nochmal 5 und stundenlang den Bauarbeiterinnen und Bauarbeitern am Zuschauen. Jetzt ein bisschen älter, begleite ich euch lieber mit der meisten Musik beim Arbeiten. Gracie Abrams für euch. That's so true.

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0: 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Und ihr ladet die Radio FM1 App ab, stellt die Push-Benachrichtigung ein. 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Und es freut uns, dass der Open Air Alarm schon wieder abgegangen ist. Und zum die Poo aus Tiefen als Vaduz Sound zu schicken. Ja, du bist durchgekommen.
3: Ja, cool, mega nett, mega nett.
0: Also danke, gehörst du auch zu denen, wo es ständig am Probieren ist?
3: Ja, hey, ich stehe am 5 auf und ja, ich versuche alles.
0: Dann hast du es jetzt geschafft und du darfst natürlich als Vaduz Sounds auch noch eine Begleitung mitnehmen. Wir wünschen viel Vergnügen.
3: Danke vielmals, danke.
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0: Beim Thermometer geht es auch heute wieder im dunkelroten Bereich. Mit viel Sonne gibt es bis 34 Grad natürlich. Jesus Gott, jetzt haben wir noch fast 10 Grad unterschlagen. 34 Grad natürlich. Und am Abend gibt es dann vielleicht auch noch das ein oder andere Gewitter. 18 ab 8 ist es. Guten Morgen miteinander. Und die meisten von euch, die sind schon dran um diese Zeit. Und bei euch beim Arbeiten ist es ganz ähnlich, wie es der Nazi-Spieler Manuel Akanji im SRF beschreibt.
1: Unsere grösste Stärke ist immer der Zusammenhalt. Und ja, das brauchen wir weiterhin, dass alle zusammen arbeiten.
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0: Ja, und gestern haben sie gut zusammen geschafft. Vor allem in den letzten 20 Minuten, wo die Goal also wie reife Früchte vom Baum gefallen sind.
3: Tor für die Schweiz! Und dann war das Tor!
0: Ja, der Sascha Rufer vom SRF ist nicht mehr zum Schreien rausgekommen. Und der Mann vom Spiel ist der 20-jährige Johan Mansambi. Zwei Goalschüsse und wahrscheinlich ist er jetzt nach dieser Leistung immer noch wach.
4: Das ist wie ein Traum, dass ich WM spielen kann, zwei Tore zu schießen und dann Player of the Match. Ja, heute bin ich ganz sicher nicht schlafen.
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Passt perfekt am 8:45 bei den FM1 Wachmacher. NSYNC singt Bye Bye und der Eden Feuer Hello. Und zwar Hello Radio. Einen schönen Morgen miteinander. Geniessen den Sommerfreitag.

0: Wie stecken dir die Hitze beim Arbeiten so weg? Es gibt ja nebst Fentis und Klimaanlagen noch andere Sachen, um sich zwischendrin ein bisschen abkühlen.
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0: Wir begleiten euch mit der meisten Musik, auch von der Katy Perry durch den Sommerfreitag. Mit den Aura Dione geht es den Hits und auch den Pausen entgegen. Und auch die Noemi Besa haben wir euch noch in der nächsten Viertelstunde.
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0: Lust auf eine Glasse oder auf einen Eiskaffee kommt schon am frühen Morgen. Das sind die FM1 Wachmacher am 8:30.
12: Ich bin Laura Kühne, guten Morgen miteinander.
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12: Vertreter der USA und des Iran sollten sich heute auf dem Bürgerstock treffen. Nun ist das Treffen heute abgesagt, das teilt das Außendepartement EDA mit. Die Schweiz sei demnach jedoch weiterhin bereit für die Gespräche. Die entsprechenden Vorbereitungsaufgaben auf dem Bürgerstock werden also fortgeführt, so das EDA. Laut US-Vizepräsident Vance gibt es den Plan, in die Schweiz zu reisen, wann sei aber noch nicht klar. Fleischersatzprodukte verlieren in der Schweiz an Beliebtheit. Das zeigt eine Auswertung des Bundesamts für Landwirtschaft über die Tamedia berichtet. Während der Umsatz mit Fleischimitaten zurückgeht, steigt die Nachfrage nach Produkten wie Tofu, Tempeh und Seitan. Fachleute sehen darin einen Trend zu weniger stark verarbeiteten Lebensmitteln. Auch seien Fleischersatzprodukte meistens teurer. In den USA wächst die Kritik am geplanten Rahmenabkommen mit dem Iran. Widerstand kommt auch aus den Reihen der Republikaner von Präsident Donald Trump. Kritisiert wird vor allem ein geplanter Wiederaufbaufonds von 300 Milliarden Dollar für den Iran. Mehrere Republikaner befürchten, dass die USA damit ihren Verhandlungserfolg wieder abschwächen könnten. Kuba will seine Wirtschaft stärker öffnen. Die Regierung hat einen umfangreichen 176-Punkte-Plan vorgestellt, der mehr Investitionen und weniger staatliche Vorgaben vorsieht. Geplant sind unter anderem zusätzliche Investitionen aus dem Ausland, etwa im Tourismus und im Immobilienbereich. Regierungschef Manuel Marrero betonte jedoch, Kuba halte weiterhin am Sozialismus fest.
0: 8:30 und nach einem ereignisreichen Morgen auf der Straße im FM Island sieht es aktuell in der Auschwitz und Graubünden überall gut aus. Wir wünschen euch sicher ankommen.
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0: Heute Abend findet das Leben im FM Island logischerweise von aussen statt. Und zwar bis spät am Abend bleibt es warm. Das Maximum heute 34 Grad und aktuell messen wir bei euch in Wittnau und Buchs 22, Degersheim 21 Grad. Und am Wochenende bleibt es genau gleich herrlich mit viel Sonne und heissen Temperaturen. Und wegen der Hitze kann es am Abend hier und dort auch noch ein Hitzegewitter geben.
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1: Einen schönen guten Morgen wünscht euch der Morgenshow. Und ihr beim Arbeiten macht es wahrscheinlich so, dass ihr vor dem Wochenende noch etwas wollt fertig machen. Wir machen jetzt etwas Neues, und zwar eine neue Frage noch vor dem Wochenende, wo alle die gleichen Chancen haben. Wenn ihr mir Top-Antwort, die die meisten von über 100 Leuten schon gesagt haben, sagt. Wo könnt ihr euch am besten entspannen? 0848 22 22 11 anrufen und 50 Franken Shoppinggeld holen.
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Da sind die FM1 Wachmacher am 20.09 und vielleicht sind ihr am Wochenende noch durchs Veloparadies Thurgau unterwegs. Jetzt sicher mit der Thurgauerin Noemi Besa.

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1: Das Wochenende steht an und nach einer intensiven Arbeitswoche da brauchen da vielleicht genau eins, und zwar Entspannung. Und wir haben von über 100 Leuten im FM Island schon erfahren, wo dass ihr euch am besten entspannen könnt. 50 Franken sind im Jackpot für die Person, die mir Top-Antwort durchgibt. Da ist der Morgen Joe, hallo.
2: Da ist Tanja von Rommelsholm. Guten Morgen.
1: Hoi Tanja.
2: Hoi.
1: Hast du eine strenge Woche gehabt oder ist es noch gegangen?
2: Es ist noch gegangen. Ich bin gerade mit meinem Jüngsten daheim, weil er seit gestern ein Darmproblem hat.
1: Oha.
2: Genau, dem geht es nicht so gut. Aber jetzt haben wir da geschaut und haben gefunden, wir rufen doch mal an.
1: Perfekt. Vielleicht gibt es ja gerade 50 Franken zum Shoppen gehen, wenn du mir die meist gesagte Antwort sagst.
2: Also wir haben gesagt, daheim in der Badwanne oder so, kann man sich am besten entspannen.
1: Daheim in der Badwanne. Gehen wir rein für dich, Tanja.
2: Gut.
1: Aber das ist leider nicht die Top-Antwort.
2: Ist es nicht? Schade.
1: Hey, wir wünschen dem Kleinen ganz gute Besserung und dir ein gutes Wochenende.
2: Ja, danke vielmals euch auch.
1: Danke vielmals, Tanja. Und am Montag um 8:30 spielen wir dann um 100 Franken.
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Nur nicht reinschiessen beim Arbeiten am 7 von 9 Uhr. Gerade wenn es so heiß wird wie heute, da kann man es auch mal ein bisschen gemütlicher nehmen. Vielleicht schon jetzt mit der Sienna Spyro hier bei der Wachmacher.

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0: Das sind die FM1 Wachmacher am Freitagmorgen und Lieblingsspielzeug von euren Kindern in diesen Tagen. Wasserschläuche, Rasensprenger, so Zeug. Und Lieblingshits von euch haben wir euch natürlich den ganzen Morgen. Nach dem 9 Uhr unter anderem der Harry Styles bei den Wachmacher. Schönen Morgen, in einer Minute ist 9 Uhr.
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9: Einen schönen Morgen. Wünscht euch die FM1 Wachmacher. Es ist 9 Uhr.
10: Ich bin Laura Kühne. Guten Morgen miteinander.
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10: Fleischersatzprodukte verlieren in der Schweiz an Beliebtheit. Das zeigt eine Auswertung des Bundesamts für Landwirtschaft über die Tamedia berichtet. Während der Umsatz mit Fleischimitaten zurückgeht, steigt die Nachfrage nach Produkten wie Tofu, Tempeh und Seitan. Fachleute sehen darin einen Trend zu weniger stark verarbeiteten Lebensmitteln, auch seien Fleischersatzprodukte meistens teurer. Die Gewalt gegen Kinder in Kriegsgebieten hat laut den Vereinten Nationen einen neuen Höchststand erreicht. Im vergangenen Jahr wurden weltweit mehr als 14.000 Kinder getötet oder verstümmelt. Besonders betroffen waren die palästinensischen Gebiete und Israel, der Sudan, Myanmar, Syrien und die Demokratische Republik Kongo. Die UNO spricht von einem der schlimmsten Jahre seit Beginn ihrer Erhebungen. In den USA wächst die Kritik am geplanten Rahmenabkommen mit dem Iran. Widerstand kommt auch aus den Reihen der Republikaner von Präsident Donald Trump. Kritisiert wird vor allem ein geplanter Wiederaufbaufonds von 300 Milliarden Dollar für den Iran. Mehrere Republikaner befürchten, dass die USA damit ihren Verhandlungserfolg wieder abschwächen könnten. Kuba will seine Wirtschaft stärker öffnen. Die Regierung hat einen umfangreichen 176-Punkte-Plan vorgestellt, der mehr Investitionen und weniger staatliche Vorgaben vorsieht. Geplant sind unter anderem zusätzliche Investitionen aus dem Ausland, etwa im Tourismus und im Immobilienbereich. Regierungschef Manuel Marrero betonte jedoch, Kuba halte weiterhin am Sozialismus fest.
9: Am 2 ab 9 rollt der Verkehr in der Ostschweiz und Graubünden bis auf ein paar ganz, ganz kleine Stocker bestens. Und die seht ihr jederzeit auch bei uns in der Radio FM 1.
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9: Wenn ihr am Wochenende irgendwo im FM1-Land neues Hochzeitsfest feiert, dann gibt es hoffentlich vom Brautpaar gleich einmal so okay, dass man den Job darf auf die Seite legen. Mit viel Sonne gibt es nämlich maximal 34 Grad, auch die nächsten Tage. Zum Teil wird es sogar bis zu 36 Grad heiß. Und am Abend kann es da und dort mal noch ein Hitzegewitter geben.
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0: live. Überall hinter Hitze im FM Island, draussen natürlich, aber auch im Radio. Bei uns sind es einfach Sommerhits von allen Farben. Dua Lipa und Pierre de Mar kommen mit euch ebenfalls mit. These Walls. Zusammen mit den Leuten, die goldig scheint wie die Sonne. Wir wünschen euch einen wunderbaren Freitag.
1: Jetzt geht's weiter mit Gans.

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1: Fleischersatzprodukte verlieren in der Schweiz an Beliebtheit. Das zeigt eine Auswertung des Bundesamts für Landwirtschaft über die Tamedia berichtet. Während der Umsatz mit Fleischimitaten zurückgeht, steigt die Nachfrage nach Produkten wie Tofu, Tempeh und Seitan. Fachleute sehen darin einen Trend zu weniger stark verarbeiteten Lebensmitteln. Auch seien Fleischersatzprodukte meistens teurer. Fischer in Graubünden müssen künftig wohl einen Kurs besuchen. Das sieht die Bündner Regierung in einer Revision des Fischereigesetzes vor. Zudem sollen Anglerinnen und Angler belohnt werden, die sich für die Pflege von Gewässern und Lebensräumen einsetzen. Die Regierung hat dazu die Vernehmlassung eröffnet. Die Gewalt gegen Kinder in Kriegsgebieten hat laut den Vereinten Nationen einen neuen Höchststand erreicht. Im vergangenen Jahr wurden weltweit mehr als 14.000 Kinder getötet oder verstümmelt. Besonders betroffen waren die palästinensischen Gebiete und Israel, der Sudan, Myanmar, Syrien und die Demokratische Republik Kongo. Die UNO spricht von einem der schlimmsten Jahre seit Beginn ihrer Erhebungen. In den USA wächst die Kritik am geplanten Rahmenabkommen mit dem Iran. Widerstand kommt auch aus den Reihen der Republikaner von Präsident Donald Trump. Kritisiert wird vor allem ein geplanter Wiederaufbaufonds von 300 Milliarden Dollar für den Iran. Mehrere Republikaner befürchten, dass die USA damit ihren Verhandlungserfolg wieder abschwächen könnten. Etwas Kleines von der Region Wallensee. Gute Viertelstunde. Mehr müsst ihr im Moment einrechnen. Auf der A3 richtig kurz zwischen Niederurnen und dem Kerenzertunnel. Dort wegen einer Baustelle. Sonst sieht es aber gut aus. Habt Sorge unterwegs.
3: Der Freitag zeigt sich heute von seiner besten Seite. Strahlender Sonnenschein und kaum Wolken am Himmel. Dazu eine heisse 30 bis 34 Grad am Nachmittag, wo sich dann hier und da ein paar Hitzegewitter entladen im FM1-Land. Morgen Samstag aber schon wieder alles Schnee von gestern. Das Wochenende bleibt nämlich heiss und sommerlich. Weiterhin mit Temperaturen über 30 Grad.
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3: Ob bei der Gipfeli-Pause auf der Baustelle, bei der Visite im Spital oder im Ferienmodus mit Kaffee auf dem Balkon, wir gehen weiterhin miteinander durch den Freitagvormittag. Jetzt weiterhin mit ganz viel Musik. Eine gute halbe Stunde. Hits, Hits, Hits und nochmal Hits ohne Unterbruch. Und zum Start gehen wir uns gleich Huntricks mit Golden.

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4: Für die 13. AHV-Rente wird die Mehrwertsteuer erhöht. Das steht fest, nachdem der Nationalrat und der Ständerat die Vorlage in der Schlussabstimmung angenommen haben. Konkret wird die Mehrwertsteuer von heute 8,1% ab 2028 auf 8,5% angehoben. Nun ist das Stimmvolk am Zug. Viele Orte in der Schweiz haben eine sogenannte Tropennacht erlebt. Das heisst, das Thermometer sank nicht unter die Marke von 20 Grad. Laut Meteo Schweiz sei in Basel die tiefste Temperatur heute Morgen 23,2 Grad gewesen. Wetterdienste prognostizieren fürs Wochenende und die kommende Woche sogar Temperaturen bis 35 Grad und mehr. Familien sollen künftig höhere Kinder- und Ausbildungszulagen erhalten. Der Nationalrat will eine entsprechende Vorlage weiterverfolgen. Geplant sind höhere Mindestzulagen für Familien in der ganzen Schweiz. Eine Mehrheit im Nationalrat ist der Meinung, dass damit ein Teil der gestiegenen Lebenshaltungskosten aufgefangen werden könne. Der US-Dollar ist gegenüber dem Franken heute Morgen auf den höchsten Stand seit Jahresbeginn gestiegen. Für einen Dollar müssen aktuell gut 80 Rappen bezahlt werden. Experten führen die Entwicklung unter anderem auf die Zinspolitik in den USA zurück. Gleichzeitig hat der Frank nach Aussagen der Nationalbank etwas an Wert verloren. Derweil hat der Franken auch zum Euro etwas nachgegeben. Fischer in Graubünden müssen künftig wohl einen Kurs besuchen. Das sieht die Bündner Regierung in einer Revision des Fischereigesetzes vor. Zudem sollen Anglerinnen und Angler belohnt werden, die sich für die Pflege von Gewässern und Lebensräumen einsetzen. Die Regierung hat dazu die Vernehmlassung eröffnet. Etwas Kleines von der Region Wallensee. Gute Viertelstunde mehr müsst ihr im Moment einrechnen. Auf der A3 richtig kurz zwischen Niederurnen und dem Kennenzer-Tunnel, dort wegen einer Baustelle. Sonst sieht es aber gut aus. Habt Sorge unterwegs.
5: Die Sonne die übernimmt heute klar die Hauptrolle bei blauem Himmel und sommerlich heissen Temperaturen. Am Nachmittag gibt es bis zu 34 Grad. Aber hier und da können sich dann gerade auf den späteren Nachmittag und so bei hitzig weiter entladen. Ja, und die Hitze die macht sich auch morgen bemerkbar. Und am Sonntag gibt es lokal bis zu 35 Grad. Dazu eine weiterhin Sonne, Sonne und nochmal Sonne.
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5: Da spielen wir euch oben direkt weg Richtung Mittagspause. Am meisten Musik. Vier Hits im Stuhl liegen bereit für euch. Und die liefern euch nicht nur der Ricky Martin, der Olivia Dean und der Dean Lewis, sondern jetzt geht euch nach dem Motto Ladies first, geht als erstes Leonie.

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Schönen guten Freitag, liebes FM Island. Und mal eine kurze Frage. Wie lange würde es gehen, bis euch auffällt, dass niemand mehr putzt? Ja, vermutlich nicht so lange. Ja, der Papierkorb, der quillt fast über den Rand aus. Auf dem Boden sammeln sich Brösmeli und Dreck. Und ja, die Fenster, die erzählen auf einmal ganz eine eigene Geschichte. Genau darum geht heute ein grosses Dankeschön an alle Putzfrauen und Putzmänner, an euch, die häufig schon unterwegs sind, bevor viele von uns überhaupt den ersten Kaffee getrunken haben. Ja, ihr sorgt dafür, dass Büro, Schule, Rest ist und Häuser super und einladend bleiben, Tag für Tag. Schön, dass es euch gibt und schön, sind ihr mit uns unterwegs. Jetzt mit Walk the Moon.

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0: knapp eine Viertelstunde, dann ist Mittag. Ja, der Chef meint auch am Freitagvormittag. Und ja, die letzte Viertelstunde hat es beim Match von der Schweizer Nazi in sich gehabt. Wo es vorher noch 0-0 gestanden ist, hat es am Schluss ein 4-1 gegeben.
1: Es ist heute genau die Schweiz, die uns stark macht. Die Einheit, ihr Engagement. Und ich glaube, wir haben heute über 90 Minuten wirklich ein ganz gutes Spiel gemacht.
0: Seit der Granit Xhaka gegenüber SRF am Schluss des Matches. Er hat selber noch das vierte Goal für die Schweiz geschossen gestern. Und wir sagen, so kann es weitergehen. Am nächsten Mittwoch spielt unsere Nazi dann gegen den Co-Gastgeber Kanada um den Gruppensieg.
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3: Ich bin Rahel Häklin.
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3: Für die 13. AHV-Rente wird die Mehrwertsteuer erhöht. Das steht fest, nachdem der Nationalrat und der Ständerat die Vorlage in der Schlussabstimmung angenommen haben. Konkret wird die Mehrwertsteuer von heute 8,1% ab 2028 auf 8,5% angehoben. Nun ist das Stimmvolk am Zug. Viele Orte in der Schweiz haben eine sogenannte Tropennacht erlebt. Das heisst, das Thermometer sank nicht unter die Marke von 20 Grad. Laut Meteo Schweiz sei in Basel die tiefste Temperatur heute Morgen 23,2 Grad gewesen. Wetterdienste prognostizieren fürs Wochenende und die kommende Woche sogar Temperaturen bis 35 Grad und mehr. Familien sollen künftig höhere Kinder- und Ausbildungszulagen erhalten. Der Nationalrat will eine entsprechende Vorlage weiterverfolgen. Geplant sind höhere Mindestzulagen für Familien in der ganzen Schweiz. Eine Mehrheit im Nationalrat ist der Meinung, dass damit ein Teil der gestiegenen Lebenshaltungskosten aufgefangen werden könnte. Wegen einer undichten Stelle ist gestern Nachmittag Gülle in den Tobelbach bei Rügetschwil gelangt. Laut Kantonspolizei St. Gallen ist das Ausmaß des Schadens noch nicht bekannt. Die örtliche Feuerwehr installierte eine Pumpe, um den Bach mit Frischwasser zu spülen. Rund um die undichte Stelle wurde die Gülle abgepumpt. Wegen der Tour de Suisse gibt es heute in der ganzen Region Verkehrseinschränkungen. Die gehen gut bis am 17:45. Und wegen Bauarbeiten müsst ihr gute halbe Stunde mehr Zeit rechnen auf der A3, richtig kurz zwischen Bilden und dem Kerenzer Tunnel.
4: Ja, die Sonne, die läuft auf Hochtouren, jetzt auch über den Mittag. Und die Temperaturen, ja, die liegen bei um die 30 bis 34 Grad. Über den Wolken entstehen so langsam Quellwolken. Und auf den Nachmittag und den Abend gibt es die ein oder andere Hitzegewitter im FM1-Land. Das ist morgen und Sonntag aber wieder wie verblasen. Da gibt es blauen Himmel, viel Sonne und wieder Temperaturen über 30 Grad. Also richtiges Partywetter.
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4: Ja, ein Soundtrack für die Mittagspause im Schatten, der Lieferturm Transporter oder der Frischig im Seeli parat. Einen schönen Freitagmittag wünsche ich und einen guten, wenn es gerade etwas Feines zum Habern gibt. Jetzt mit vier Hits im Stück.

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34 Grad gibt es heute und das Wochenende, da liegt noch einer drauf, liebes FM-Eisland. Ja, und ihr kennt da am Morgen geht man geschniegelt, duscht aus dem Haus und am Mittag sieht das T-Shirt schon wieder aus, als hätte man einen Halbmarathon gemacht. Auf das Mal wird alles zu einer Herausforderung. Stegen laufen, posten und sogar die Frage, was essen wir heute? Ja, die Antwort bei diesen Temperaturen meistens etwas Kaltes, nichts Schwerfälliges, dann möglichst wenig bewegen und am besten irgendwo einen Schattenplatz ergattern. Darum heute das Wichtigste auf der To-Do-Liste, genug trinken. Wenn ihr die Sonne geniesst, schmiert euch mit Sonnencreme ein und verzichtet auf grosse Höchstleistung. Da könnt ihr dann auf Tage verschieben, wo wieder ein bisschen kühler daherkommt. Und wir begleiten euch auch an diesem heissen, hitzigen Sommertag weiterhin mit einem Hit am anderen. Stimani mit «Don't be so shy» hier bei uns bei

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5: Ich bin Rahel Heiklin.
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5: Wegen einer undichten Stelle ist gestern Nachmittag Gülle in den Tobelbach bei Rügetschwil gelangt. Laut Kantonspolizei St. Gallen ist das Ausmaß des Schadens noch nicht bekannt. Tiere kamen nach ersten Erkenntnissen nicht zu Schaden. Die örtliche Feuerwehr installierte eine Pumpe, um den Bach mit Frischwasser zu spülen. Viele Orte in der Schweiz haben eine sogenannte Tropennacht erlebt. Das heisst, das Thermometer sank nicht unter die Marke von 20 Grad. Laut Meteo Schweiz sei in Basel die tiefste Temperatur heute Morgen 23,2 Grad gewesen. Wetterdienste prognostizieren fürs Wochenende und die kommende Woche sogar Temperaturen bis 35 Grad und mehr. Familien sollen künftig höhere Kinder- und Ausbildungszulagen erhalten. Der Nationalrat will eine entsprechende Vorlage weiterverfolgen. Geplant sind höhere Mindestzulagen für Familien in der ganzen Schweiz. Eine Mehrheit im Nationalrat ist der Meinung, dass damit ein Teil der gestiegenen Lebenshaltungskosten aufgefangen werden könnte. Der US-Dollar ist gegenüber dem Franken heute Morgen auf den höchsten Stand seit Jahresbeginn gestiegen. Für einen Dollar müssen aktuell gut 80 Rappen bezahlt werden. Experten führen die Entwicklung unter anderem auf die Zinspolitik in den USA zurück. Gleichzeitig hat der Franken nach Aussagen der Nationalbank etwas an Wert verloren. Derweil hat der Franken auch zum Euro etwas nachgegeben. Wegen der Tour de Suisse gibt es heute in der ganzen Region Verkehrseinschränkungen. Die gehen gut bis um 17:45. Und da 3 ist zwischen Wesen und Murg in beide Richtungen gesperrt wegen einem Unfall. Zudem staut zwischen Bilden und dem Kränzertunnel Richtung Chur und zwischen Wallenstadt und Murg Richtung Zürich.
6: Freitag, der zeigt sich heute von seiner besten Seite strahlender Sonnenschein und kaum Wolken am Himmel. Dazu eine heisse 30 bis 34 Grad am Nachmittag, wo sich dann aber gleich die ein oder andere Quellwolken zusammenbrauen und für die ein oder andere Hitzegewitter im FM1-Land sorgen. Mal Samstag, aber schon wieder alles Schnee von gestern. Das Wochenende bleibt nämlich heiss und sommerlich, weiterhin mit Temperaturen über 30 Grad.
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6: Ich bin Rahel Heitlin.
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6: Für die 13. AHV-Rente wird die Mehrwertsteuer erhöht. Das steht fest, nachdem der Nationalrat und der Ständerat die Vorlage in der Schlussabstimmung angenommen haben. Konkret wird die Mehrwertsteuer von heute 8,1% ab 2028 auf 8,5% angehoben. Nun ist das Stimmvolk am Zug. Der traditionelle Winterthurer-Laufanlass, die TÖS-Staffette, findet aufgrund der Hitzewelle nicht statt. Das teilt die Stadt Winterthur mit. Die Gesundheit und das Wohlbefinden der rund 3000 Teilnehmenden stehe im Vordergrund. Die TÖS-Staffette hätte am kommenden Dienstag stattfinden sollen. Wegen einer undichten Stelle ist gestern Nachmittag Gülle in den Tobelbach bei Rügetschwil gelangt. Laut Kantonspolizei St. Gallen ist das Ausmaß des Schadens noch nicht bekannt. Die örtliche Feuerwehr installierte eine Pumpe, um den Bach mit Frischwasser zu spülen. Rund um die undichte Stelle wurde die Gülle abgepumpt.
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6: Die Britin Zoe Bagstedt hat die dritte Etappe der Tour de Suisse der Frauen rund um Bad Ragaz für sich entschieden. Aus Schweizer Sicht glänzte Jasmin Liechti als Fünfte. Das Liedertrikot behält die Italienerin Elisa Longo Borghini. Wegen der Tour de Suisse gibt es heute in der ganzen Region Verkehrseinschränkungen, die gehen gut bis um 17:15 Uhr. Zudem steht es zwischen Bilten und dem Kränzertunnel Richtung Chur und zwischen Wallenstadt und Murg Richtung Zürich.
7: Ja, der Nachmittag, der bleibt heiß. Bis zu 34 Grad gibt es heute im FM1-Land. Über den Bergen fangen sich aber so langsam an, die Wolken zusammenbrauen. Die bringen auf den späteren Nachmittag und Sonntag den lokal hitzig weiter in unsere Region. Aber morgen Samstag und am Sonntag kommen alle wieder auf die Kosten, die lieber Sonne haben. Ja, die gibt es, und zwar nonstop. Dann weiterhin mit heissen Temperaturen über 30 Grad.
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7: Ob barfuß im Laptop im Homeoffice, als Badmeister am Beckenrand oder mit dem Ventilator im Lager, wir halten den Freitag noch mit musikalischem Laufen, ja, auf dem Weg zurück von der Mittagspause. Jetzt mit 4 Hits am Stück.

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Einen schönen guten Freitagnachmittag mit FM1. Ja, und stellt euch vor, ihr müsst bei fast 34 Grad, wie wir es heute haben, 160 Kilometer weit Velo fahren. Ah, da bräuchte ihr etwa eine Flasche zum Trinken. Und das ist Realität für die Radprofis, auch der Tour de Suisse. Ja, heute die dritte Etappe im FM1-Land. Also wenn ihr Radsportfans sind oder die Radrennen das mal live sehen wollt, gibt es heute einen mega spannenden Tag im FM1-Land. Tour de Suisse ist bei uns zu Gast. Startet in diesen Minuten von Bad Ragaz fahren die Männer und die Frauen über die Schwegalp wieder zurück auf Bad Ragaz. Ist unterwegs mega spannend zum Erleben. Mit was für einem Affenzahn die Fahrerinnen und Fahrer eigentlich durchrasen. Und Bad Ragaz, wo Start und Zielort ist, ist sowieso den ganzen Tag etwas los und noch ganz viel erlebt. Ja, seit dem 9 in der Fanzone und jetzt eben in diesen Minuten startet dann auch die Rennstars. Geniessen wenn ihr da dabei seid und geniessen auch weiter in unsere Hits hier bei FM1. Das ist der Milo.

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4: Ich bin Rahel Heitlin.
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4: Der Nationalrat lehnt neue nationale Regeln für Feuerwerk ab. Damit ist der indirekte Gegenvorschlag zur Feuerwerksinitiative gescheitert. Geplant gewesen wäre unter anderem ein schweizweites Verbot von lauten Böllern sowie strengere Vorschriften für die Einfuhr von Feuerwerkskörpern. Die Feuerwerksinitiative kommt nun ohne Gegenvorschlag vors Volk. Der neue Bürgermeister von Venedig will eine deutliche Erhöhung des Eintrittspreises in seine Lagunenstadt. Laut einer italienischen Zeitung soll der Eintrittspreis an vielbesuchten Tagen bis zu 50 Euro betragen. Aktuell kostet ein Eintritt maximal 10 Euro. Laut Kritikern hält diese Gebühr den Massentourismus praktisch nicht von einem Besuch in Venedig ab. Der traditionelle Winterthurer-Laufanlass, die TÖS-Staffette, findet aufgrund der Hitzewelle nicht statt. Das teilt die Stadt Winterthur mit. Die Gesundheit und das Wohlbefinden der rund 3000 Teilnehmenden stehe im Vordergrund. Die TÖS-Staffette hätte am kommenden Dienstag stattfinden sollen.
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4: Die Britin Zoe Bagstedt hat die dritte Etappe der Tour de Suisse der Frauen rund um Bad Ragaz für sich entschieden. Aus Schweizer Sicht glänzte Jasmin Liechti als Fünfte. Das Leader-Trikot behält die Italienerin Elisa Longo-Borghini. Wegen der Tour de Suisse gibt es heute in der ganzen Region Verkehrseinschränkungen. Die gehen gut bis um 17:45 Uhr. Und auf der A13 Richtung San Bernardino hat es ein Auto, wo zwischen Zitzers und Chur Nord eine Panne hat. Da ist die rechte Spur zu. Allen eine gute Fahrt.
5: Sommer, Sonne und heisse Temperaturen bis 34 Grad. Da heute der Freitag. Aber über den Bergen, da brauen sich so langsam aber sicher Quellwolken zusammen, die dann im späteren Verlauf vom Nachmittag die ein oder andere Hitzegewitter in die Region bringen. Morgen und am Sonntag ist aber alles wieder wie verblasen. Es gibt blauen Himmel, viel Sonne und weiterhin heisse Temperaturen. Das Thermometer zeigt lokal bis zu 35 Grad an.
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5: Wo der Freitag auf das Mal ein bisschen leichter wird. Vielleicht nicht beim Arbeiten, aber die Stimmung definitiv. Für euch alle auf Mainsport Richtung Feierabend und Wochenende spielen wir euch weiterhin am meisten Musik hier bei uns. Jetzt eine gute halbe Stunde lang ein Hit am anderen.

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Es ist einer von diesen Tagen auf SF Maisland, wo das Glas schneller schmilzt, als das man schlecken kann. Und dann liebe Grüße ins La Vela Rorschach, in Enrico Zwil, in Gelateria Vorrei St. Gallen und ins Eviva zu Chur. Danke, dass ihr da immer schaut, dass die Glasse-Kübel hinter den Vitrinen voll bleiben. Und wir schauen, dass unsere Playlist immer voll bleibt. Mit einem Hit am anderen. Da gehen wir uns jetzt gleich den aktuellen vom Teddy Swims.

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1: Einen schönen guten Nachmittag hier bei FM Eis. Wir haben es 3.
2: Ich bin Rahel Heitlin.
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2: Die Schweizer Armee muss grundlegend neu aufgestellt werden. Mit dem Beschluss über die Leitlinien der Verteidigung stößt der Bundesrat eine Transformation der Armee an, sagt Verteidigungsminister Martin Pfister.
4: Diese Ausrichtung auf die Verteidigung beinhaltet eine neue Einsatzkonzeption, eine erhöhte Einsatz- und Durchhaltefähigkeit, angepasste Führungsstrukturen und eine verstärkte Zusammenarbeit mit zivilen und militärischen Partnern bei der Abwehr von hybriden Angriffen, Angriffen aus der Distanz und für den Verteidigungsfall.
2: Weiter will der Verteidigungsminister auch die Führungsstruktur der Armee verschlanken. Der Nationalrat lehnt neue nationale Regeln für Feuerwerk ab. Damit ist der indirekte Gegenvorschlag zur Feuerwerksinitiative gescheitert. Geplant gewesen wäre unter anderem ein schweizweites Verbot von lauten Böllern sowie strengere Vorschriften für die Einfuhr von Feuerwerkskörpern. Die Feuerwerksinitiative kommt nun ohne Gegenvorschlag vors Volk. Das Bundesgericht in Lausanne hat einen Bündner Pfarrer vom Vorwurf der Vergewaltigung freigesprochen. Er hat demnach die Beschwerde einer Frau abgewiesen, die eigenen Angaben zufolge vom Pfarrer vergewaltigt wurde. Bereits das Bündner Kantonsgericht hatte den Mann zuvor von dem Vorwurf freigesprochen, ihn aber wegen Gewaltvideos verurteilt.
1: Kurz nach dem 3 und da stockt es auf der A13. Und zwar so ganz richtig St. Margrethe, Höhe Haag, respektive zwischen Haag und Sennwald. Da geht es aktuell wegen der Baustelle 20 Minuten länger. Dann in der Region Wiel, Zwil ins Zentrum rein, ab dem Stelz im Moment eine Viertelstunde plus. Und dann gehen wir noch schnell auf die A3, Fahrt Richtung Zürich zwischen Wesen und Niederwonen, aktuell gute 10 Minuten plus. Und dann einfach noch ein Verkehrshinweis. Und zwar ist heute durch den Swiss im FM Eisland unterwegs. Darum aktuell zwischen Urnäsch und Nesslau die Strecke gesperrt. Das Gleiche gilt auch zwischen Wildhaus und Gams. Jedes Mal in beide Richtungen.
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1: In der Kürze liegt die Würze, Sonne, praktisch keine Wolken und Temperaturen von um die 30 Grad. Der Rest von heute, morgen, am Sonntag und überhaupt.
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1: Ja, Sonne geniessen ist eben auch gesagt im FM Eisland. Und die ganz, ganz früh im Geschäft sind heute, die machen bald einmal den Fisch. Freitagnachmittag, kurz nach dem 3. Wir begleiten euch richtig Wochenende jetzt mit dem Nico Santos.

0: Das ist heute Freitagnachmittag hier bei F1, wo er aktuell so ein bisschen zwischen dem Campingstuhl und dem Pavillon hockt. 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

Schmückt dann schon den Grill daheim. Ganz sicher bei vielen von euch heute Abend der Plan. Auf der Weg Richtung Feierabend und am Wochenende, da spielen wir euch am meisten Musik. Zum Beispiel mit ihnen, Basil, Things We Lost in the Fire. Oder auch sie ist mit dabei, Loreen. Oder für einen ganz, ganz entspannten Weg Richtung Feierabend. Sienna Spyro, Die on this Hill. Und der Start in die nächsten 20 Minuten, den machen wir mit ihr. Olivia Dean, So Easy, der BFM1. Schönen Freitag.

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0: schönen Nachmittag.
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0: der Chef Mais. Für euch einen Freitagnachmittag, hier 19. Juni 2026. Und von da gehen wir jetzt einmal ein bisschen zurück in der Zeit. Entspannte 15 Jahre mit dem Hit hier. Pumped Up Kicks. Für euren Weg Richtung Wochenende mit dabei nach dem Punkt.
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0: Zu den letzten Cracker vom 9. noch. Jetzt das, was es zu wissen gibt, das ist Fieri.
6: Ich bin Rahel Häcklin.
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6: Auf dem Bürgerstock bleibt alles für die Gespräche zwischen den USA, dem Iran und den Vermittlerstaaten Pakistan und Katar angerichtet. Ob es zu den Gesprächen tatsächlich kommt, ist weiterhin unklar, sagt Michael Steiner, Chef Medien beim eidgenössischen Außendepartement.
7: Hier oben sind wir bereit und es ist klar, die Anspannung ist da. Man kommt eine Meldung über, es funktioniert, es kommen Delegationen und ein paar Stunden später ist es wieder anders, aber das sind wir so gewohnt. Wir sind als gut eingespieltes Team zwischen den verschiedenen Parteien, die da involviert sind.
6: Der finanzielle Aufwand für das Sicherheitsdispositiv sei im Vergleich zur Ukraine-Konferenz vor 2 Jahren etwas kleiner. In der Schweiz sollen nationalsozialistische Symbole wie das Hakenkreuz nicht mehr in der Öffentlichkeit gezeigt werden dürfen. Der Bundesrat hat dazu ein neues Gesetz ans Parlament überwiesen. Das Verbot ist laut Bundesrat dringend, weil antisemitistische Vorfälle stark zunehmen. Wer sich nicht an das Verbot hält, soll mit einer Buße von 200 Franken bestraft werden können. Das Bundesgericht in Lausanne hat einen Bündner Pfarrer vom Vorwurf der Vergewaltigung freigesprochen. Er hat demnach die Beschwerde einer Frau abgewiesen, die eigenen Angaben zufolge vom Pfarrer vergewaltigt wurde. Bereits das Bündner Kantonsgericht hatte den Mann zuvor von dem Vorwurf freigesprochen, ihn aber wegen Gewaltvideos verurteilt. Weil eine iranische Sängerin bei einem Online-Konzert kein Kopftuch getragen hatte, wurde sie zu 74 Peitschenhieben verurteilt. Das berichtet eine iranische Zeitung. Bestraft wird außerdem auch ihre Band und das Produktionsteam. Begründet wird das Urteil, weil die Gruppe vulgäre und unmoralische Inhalte verbreitet habe. Das Urteil kann noch angefochten werden.
0: 2:04 und da haben wir keine grösseren Staus auf der Ostschweizer und Bündner Strasse. Allerdings ist aber heute Tour de Suisse unterwegs im FM Island und darum ist dort die Strecke in gerade beide Richtungen zwischen Appenzell und Nesslau gesperrt. Sonst aber, wie gesagt, keine Meldungen, kommen gut an euer Ziel.
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0: Absolut Sommerwetter im FM Island. Und wenn ihr jetzt gerade rausschaut und denkt, ja, also es geht, es ist jetzt gerade bewölkt. Gewitter gehören eben schon auch dazu. Und heute Abend kann das lokale Paar von diesen GMF im Island über die Nacht. Da beruhigt sich dann die ganze Sache aber schon wiederum morgen Samstag. Einmal mehr ein sonniger und heißer Tag mit Temperaturen am morgen von um die 30 Grad.
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0: Die einen von euch sind gerade unterwegs. Zügig, zügig heim, wenn ihr euch vorgenommen habt, noch schnell Rasen mähen. Noch vor dem Gewitter durch mögen. Dazu gibt es von uns auch eine rechte Portion Schwung. Gerade von Run Republic direkt nach Michael Schulze.

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0: Hochsaison von Kreuzbandriss und Filmriss. Grümpeli-Saison im FM Island. Und wenn ihr da selber mit Kollegen noch Mannschaften zusammenstellen seid, gut möglich fehlt noch der Name. Die Namen, die sind ja mal wirklich teilweise legendär. Die besten für euch und euer Team habe ich euch jetzt aus der Kategorie «Gibt lustige Speaker-Durchsagen». Unterhaltsam sind zum Beispiel die zwei, mein persönlicher Favorit oder meine Frau.
1: Auf dem Platz 1 bitte bereit machen, mein persönlicher Favorit gegen meine Frau.
0: Auch lustig sind zum Beispiel Zuschauer oder der Rest. Gibt es denn schlussendlich?
1: Auf Feld 1 spielen als nächstes Zuschauer gegen den Rest.
0: Eher für Chaos sorgen dann so ein bisschen die Namen wie
1: Schiedsrichter, Achtung! Alle Teams bitte zum Speakerwagen. Es hat keine Würfel.

0: Übung abbrechen und zurück ins Haus, ist bei der einen Folge da gesagt. Wenn ihr denkt, ja, perfekt, jetzt vor einem Wochenende kann er schnell den Pool aufblasen vor den heissen Tag. Und jetzt eben die Wolken gekommen sind und langsam kommt es gewittern. Ganz entspannt nehmen wir es jetzt gerade auch bei uns, respektive in den nächsten 20 Minuten für euch mit dabei, der Ed Sheeran und das Camera. Die Sonne, die behalten wir da vorne rein, musikalisch gesehen. Sunroof, der Hit von Nicky Ure. Und das Wochenende läutet er in der Kygo. Save My Love, gerade auch mit dabei für euch nach dem Halbi.
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3: Grüezi wohl, da bei FM1, es wird 16:30.
4: Ich bin Treu Leglin, guten Tag.
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4: Der Bundesrat hat die Vorlage Verkehr 45 in die Vernehmlassung geschickt. Darin sind die wichtigsten Verkehrsprojekte bis 2045 aufgeführt. Für die Ostschweiz vorgesehen sind die dritte Röhre des Rosenbergtunnels mit dem Zubringer Güterbahnhof sowie die Umfahrung Amriswil Nord. Bei der Bahn sollen die Bahnhöfe St. Gallen und Rorschach ausgebaut werden. In der Schweiz sollen nationalsozialistische Symbole wie das Hakenkreuz nicht mehr in der Öffentlichkeit gezeigt werden dürfen. Der Bundesrat hat dazu ein neues Gesetz ans Parlament überwiesen. Das Verbot ist laut Bundesrat dringend, weil antisemitistische Vorfälle stark zunehmen. Wer sich nicht an das Verbot hält, soll mit einer Buße von 200 Franken bestraft werden können. Das Bundesgericht in Lausanne hat einen Bündner Pfarrer vom Vorwurf der Vergewaltigung freigesprochen. Er hat demnach die Beschwerde einer Frau abgewiesen, die eigenen Angaben zufolge vom Pfarrer vergewaltigt wurde. Bereits das Bündner Kantonsgericht hatte den Mann zuvor von dem Vorwurf freigesprochen, ihn aber wegen Gewaltvideos verurteilt.
3: Kurz nach dem 16:30 und da haben wir die Meldung für das FM1-Land. Tour de Suisse ist heute unterwegs und darum aktuell Strecke gesperrt zwischen Appenzell und Oberried, überall Städte. Da geht in beide Richtungen. Dann noch schnell ein Blick auf die A3. Und zwar Zürich Richtung Sagans zwischen Lachen und der Verzweigung Reichenburg. Aktuell eine halbe Stunde plus. Sonst, abgesehen von ein paar 5 Minuten Stocker, haben wir aber keine grösseren Staus oder Stocker. Allen wünsche ich eine gute Fahrt.
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3: Der meistbrauchste Gegenstand bei euch in der Tasche ist aktuell wahrscheinlich der Deo. Das Pfeffiken haben wir 31 Grad, Signach ebenfalls 31 und das Quarte sind es 29 Grad. An der einen Ort haben wir mal noch kurz eine Abkühlung heute Abend. Es gewittert im FM1-Land oder einfach mal ein Platzregen ist möglich. Morgen Samstag ist es dann aber schon wieder trocken und voll sonnig mit Temperaturen ähnlich wie heute.
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Breathe Easy hier bei F1, wo man sicher gerade auch kurz durchschnaufen auf der Baustelle. Also Freitag, viel von 5 Uhr geht es schon bald mal langsam ans Zusammenrummen, jetzt in diesen heissen Tagen. Beliebter Punkt vom Arbeitstag, wenn es neben am Abend noch schnell an See oder wenigstens einfach daheim unter die kühle Dusche geht. Jetzt in dieser heissen Zeit im F1-Land hier gehören ihr sicher zu denen, die Sonnencreme, wenn es möglich wäre, auch aus dem Kanister kaufen würden.

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0: entspannt, gehen ihr hier richtig Feierabend und Wochenende. Oder vielleicht doch eine richtig Sportschicht. Schwung für den Start am Arbeitsplatz hätten wir euch auch dabei. Der Kamerad und Hug Yourself noch ein Punkt für euch.
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1: Die einen von euch hören schon das Feierabendbier. Es wird 5.
2: Am Mikrofon Rahel Häcklin. Guten Abend.
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2: Der Bundesrat hat die Vorlage Verkehr 45 in die Vernehmlassung geschickt. Darin sind die wichtigsten Verkehrsprojekte bis 2045 aufgeführt. Für die Ostschweiz vorgesehen sind die dritte Röhre des Rosenbergtunnels mit dem Zubringer Güterbahnhof sowie die Umfahrung Amriswil Nord. Bei der Bahn sollen die Bahnhöfe St. Gallen und Rorschach ausgebaut werden. Auf dem Bürgerstock bleibt alles für die Gespräche zwischen den USA, dem Iran und den Vermittlerstaaten Pakistan und Katar angerichtet. Laut dem Außendepartement ist nach wie vor unklar, ob es tatsächlich zu den Gesprächen kommt. Am Sicherheitsdispositiv wird vorerst festgehalten, die Kosten dafür seien etwas tiefer im Vergleich zur Ukraine-Konferenz vor 2 Jahren. Der neue Bürgermeister von Venedig will eine deutliche Erhöhung des Eintrittspreises in seine Lagunenstadt. Laut einer italienischen Zeitung soll der Eintrittspreis an vielbesuchten Tagen bis zu 50 Euro betragen. Aktuell kostet ein Eintritt maximal 10 Euro. Laut Kritikern hält diese Gebühr den Massentourismus praktisch nicht von einem Besuch in Venedig ab. Der US-Dollar ist gegenüber dem Franken heute Morgen auf den höchsten Stand seit Jahresbeginn gestiegen. Für einen Dollar müssen aktuell gut 80 Rappen bezahlt werden. Experten führen die Entwicklung unter anderem auf die Zinspolitik in den USA zurück. Gleichzeitig hat der Franken nach Aussagen der Nationalbank etwas an Wert verloren. Derweil hat der Franken auch zum Euro etwas nachgegeben.
1: Kurz nach dem 5 Uhr staut es auf der A3, und zwar Zürich Richtung Sagans zwischen Lachen und der Verzweigung Reichenburg. Aktuell 3/4 Stunde, wo es länger geht. Dann gehen wir die Region Herisau von Wallstadt her auf Herisau in aktuell 10 Minuten plus, genau wie im Rintel. Von Dirpolzau Richtung Wittnau und aber auch in die Gegenrichtung. Dann noch eine Info: Tour de Suisse ist heute im FM Island unterwegs und darum ist eben aktuell die Streckung an die beiden Richtungen gesperrt. Von Altstädt über den Eichberg, aber jetzt richtig ganz.
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1: Heute Abend doch kann es lokal mal noch zünftig stürmig werden, mit einem kurzen Sommergewitter oder einfach Platzregen. Über Nacht rechnet es aber schon wiederum morgens Samstag, wie heute, ein mehrheitlich sonniger Tag mit Temperaturen von um die 30 Grad.
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1: Ja, lange es noch ohne Regenschirm zum Auto. Gewitterstimmung im FM Island für einen zügigen Heimweg. Jetzt geht die passende Begleitung mit David Guetta, Teddy Swims und Tones & I.

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0: Wetterchef Mais für euch Freitagabend. Und heute sind wir wahrscheinlich noch unterwegs am Nachttisch. Heute in einer Woche um diese Zeit. Da sind aber viele von euch auf dem Weg an Dresden.
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0: 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Reden wir jetzt einfach mal noch schnell nach.
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3: 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Mega. 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Danke vielmals.
0: Gern geschehen.
3: Mega.
0: 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Und in einer Woche kannst du am Open Air St. Gallen feiern.
3: Ja, das ist mega. Danke vielmals.
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0: Euren Sommer im F Mais Land aktuell mit einem Sommergewitter. An vielen Orten gerade der Fall oder bald der Fall. Da geht es der einen von euch gleich wie mir. Wenn ihr das hört, kommt euch auch so in den Sinn. Ah, shit. Die Loungeküsse oder die Wöschner auf dem Balkon aussen. Jenu, der Weg heimwärts ins Wochenende und Feierabend, den gibt es bei uns mit der meisten Musik. Eurythmics. Oder Musik aus dem FM Island. Noemi Besa und Hirmi auch am Start. Genau wie sie hier. Glockenbach, Magic Moments. Geht auch in den nächsten 20 Minuten.
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4: Am Mikrofon Rahel Häglin. Guten Abend.
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4: Der Bundesrat hat die Vorlage Verkehr 45 in die Vernehmlassung geschickt. Darin sind die wichtigsten Verkehrsprojekte bis 2045 aufgeführt. Für die Ostschweiz vorgesehen sind die dritte Röhre des Rosenbergtunnels mit dem Zubringer Güterbahnhof sowie die Umfahrung Amriswil Nord. Bei der Bahn sollen die Bahnhöfe St. Gallen und Rorschach ausgebaut werden. Geflüchtete aus der Ukraine sind in der Schweiz nicht Teil des regulären Asylsystems. Stattdessen haben sie den sogenannten Schutzstatus S. Diesen will der Bundesrat weiterführen, um das Asylsystem zu entlasten. Die Weiterführung soll ab März 2027 gelten. Darüber entscheiden will der Bundesrat Ende Sommer. Bis dahin können sich die Kantone und Sozialpartner äußern. Israel und die libanesische Hisbollah-Miliz haben sich offenbar auf eine Waffenruhe geeinigt. Diese soll seit 16 Uhr Ortszeit gelten. Das berichten mehrere Nachrichtenagenturen übereinstimmend. Die Vereinbarung wurde von Vertretern aus den USA und Katar mit Unterstützung des Iran vermittelt. Bislang haben die beiden Seiten noch nicht reagiert.
5: Sport.
4: Urs Lehmann bleibt nun doch beim Weltskiverband FIS. Anfang Juni ist er nach einem Streit mit FIS-Präsident Johann Eliasch als Geschäftsführer zurückgetreten. Weil dieser aber in der Zwischenzeit abgewählt wurde, übernimmt Urs Lehmann bis Ende März vorübergehend das Amt als Generalsekretär.
3: Der SMI steht kurz vor Börsenschluss mit 0,03% knapp im Plus von der St. Galler Kantonalbank Angela Truniger.
6: Trotz der Unterzeichnung des Rahmenabkommens bleibt die Situation im Nahen Osten angespannt. Der Ölpreis hat sich nach dem jüngsten Kursverlust stabilisiert und pendelt um die Marke von 80 US-Dollar das Fass. Zu den Gewinnern am Schweizer Markt zählt heute unter anderem der Duftstoffhersteller Givaudan.
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3: 17:30 Uhr und hier haben wir noch die Meldung für die A3 Zürich Richtung Sagans, Höhe Pfäffiken. Hier stocken es aktuell 20 Minuten. Dann einfach noch eine Info: Tour de Suisse ist heute im FM Island unterwegs und darum ist aktuell die Strecke zwischen Gams über Grabs, Buchs, Sevelen bis auf Sagans und dann Bad Ragaz in beide Richtungen gesperrt.
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3: Wenn bei euch daheim aus irgendwelchen Gründen die Dusche nicht richtig funktionieren, kein Problem. Einfach schnell vorausstehen. Es kommt gut Gewitter im FM Island, respektive auch jemand im Nord, einfach mit einem Sommerplatzregen. Morgen, Samstag, ist es dann aber schon wieder trocken. Und dazu auch wieder hauptsächlich sonnig mit Temperaturen von um die 30 Grad.
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0: 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Der Rückblick auf die Finanzmärkte mit der Lara Schmid, Fachspezialistin in Anlagen.
1: Die Woche ist positiv gestartet. Die Märkte haben euphorisch auf die Fortschritte in den Verhandlungen zwischen den USA und dem Iran reagiert. Entscheidend war die Aussicht auf die Öffnung der Strasse von Hormuz, eine der weltweit wichtigsten Transportrouten von Öl. Im Ölmarkt hat sich durch Entspannung gezeigt und die Aktienmärkte haben Rückenwind bekommen. Vor allem die asiatischen Märkte haben sich besonders stark entwickelt. Aber auch die wichtigsten Aktienmärkte in den USA und in Europa konnten gewinnen. Etwas schwächer ist die Woche für den Schweizer Markt gelaufen. Das vor allem wegen der Kursverlust von Novartis und Roche.
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1: Ein Rahmenabkommen zwischen den USA und dem Iran ist diese Woche am G7-Gipfel in Frankreich von beiden Seiten unterzeichnet worden. Kürzlich ist aber bekannt worden, dass die geplanten Gespräche zwischen den USA und dem Iran kurzfristig abgesagt wurden. Das zeigt leider, dass trotz der positiven Signale noch viele Punkte ungeklärt sind. Die Märkte dürften die weitere Entwicklung also noch sehr genau verfolgen.
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0: Licht löschen und Geschäft abschliessen. Das machen wir zusammen mit Leonie hier bei F1. Und auf der Highway gehen wir unter anderem mit ihr, Tasha und ihren Hit Austin, haben wir euch bereits noch einen Punkt. 4, 3,
1: 2, 1. Der Samstag wird ein Hit. 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
2: Auf dem Weg ans Nachtisch jetzt gerne das, was dort zu reden gibt. 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
3: Am Mikrofon Rahel Häglin. Guten Abend.
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3: Geflüchtete aus der Ukraine sind in der Schweiz nicht Teil des regulären Asylsystems. Stattdessen haben sie den sogenannten Schutzstatus S. Diesen will der Bundesrat grundsätzlich weiterführen, erklärt Justizminister Beat Janz.
5: Derzeit gibt es keine kurz- und mittelfristigen Aussichten auf einen dauerhaften Waffenstillstand. Und vor diesem Hintergrund ist die Weiterführung des Schutzstatus S ab März 2027 die beste Lösung. So können wir weiterhin einen wirksamen Schutz gewährleisten und das Asylsystem entlasten.
3: Einen Entscheid in Sachen Schutzstatus S will der Bundesrat Ende Sommer fällen. Der Bundesrat hat die Vorlage Verkehr 45 in die Vernehmlassung geschickt. Darin sind die wichtigsten Verkehrsprojekte bis 2045 aufgeführt. Für die Ostschweiz vorgesehen sind die dritte Röhre des Rosenbergtunnels mit dem Zubringer Güterbahnhof sowie die Umfahrung Amriswil Nord. Bei der Bahn sollen die Bahnhöfe St. Gallen und Rorschach ausgebaut werden. Israel und die libanesische Hisbollah-Miliz haben sich offenbar auf eine Waffenruhe geeinigt. Diese soll seit 16 Uhr Ortszeit gelten. Das berichten mehrere Nachrichtenagenturen übereinstimmend. Die Vereinbarung wurde von Vertretern aus den USA und Katar mit Unterstützung des Iran vermittelt. Bislang haben die beiden Seiten noch nicht reagiert.
4: Sport.
3: Jonathan Narváez aus Ecuador hat die dritte Etappe der Tour de Suisse rund um Bad Ragaz für sich entschieden. Das Liedertrikot behält der Slowene Tadej Pogacar.
2: Kurz nach 6 Uhr und da bleiben wir gerade noch schnell bei der Tour de Suisse. Die ist heute im FM Island unterwegs und darum ist dort die Strecke zwischen Trüebach und Bad Ragaz aktuell noch in beide Richtungen gesperrt. Sonst haben wir aber keine Meldungen mehr von grösseren Staus. Allen unterwegs wünsche ich eine gute Fahrt.
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2: Heute Abend, ich sehe es von aussen. An jemandem Ort kommt es mal noch gewittern oder gewittert es gerade aktuell. Den Regen lassen wir dann aber schon wieder hinter uns über die Nacht röchnen zum Morgen Samstag. Ähnlich wie heute den ganzen Tag. Mehrheitlich sonnig und heiß mit Temperaturen von um die 30 Grad.
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2: Der Abschied vom Arbeitskollegen, der Geburtstag von der Schwester oder doch der Apero von den WM-Spielen. Wir begleiten euch überall mit ganz viel Musik. Den Anfang in die neue Stunde machen wir mit Ray.

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0: sind da gerade noch am Fußballschuh organisieren fürs Krümpeli. Gut möglich ist ja absolut wieder Hochsaison im FM Island und so richtig legendär sind da vor allem auch Namen von der Mannschaften. Darum heute im FM 1 Feierabend die legendärsten Teamnamen für unterhaltsame Speaker-Durchsagen. Falls ihr also noch einen braucht, jetzt vielleicht das Radio ein bisschen lauter stellen. Zuschauer oder der Goalie und die anderen heisst nachher?
1: Auf dem Platz 1 spielen Zuschauer gegen den Goalie und die anderen.
0: Dann zwei, die eher ein für Verwirrung sorgen, gegen oder die Mannschaft.
1: Auf Platz 1 spielen als nächstes gegen die Mannschaft.
0: Und dann noch für ein bisschen Chaos auf dem Gelände sorgen.
1: Es hat keine Würst mehr.
0: Oder?
1: Auf dem Platz 1 gibt

0: mit euch gehen wir ab ins Wochenende oder ab in die erste Pause von der Sportschi. Beim Arbeiten, da nehmen wir es zusammen entspannt. Mit dem hier, mit dem Remo vor uns im Hit Falling. Lieber ein bisschen Wochenendstimmung? Kein Problem. Der Hit, der Klassiker aus den 80er da. I love Rock'n'Roll, drum mit dabei. Genau wie auch die zwei Herren hier, der Miles Smith und der Niall Horan. Drive safe für euren Start in Freitagabend.
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0: Einen schönen guten Abend hier bei FM1. Es wird 6:30.
5: Am Mikrofon Rahel Häglin. Guten Abend.
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5: Geflüchtete aus der Ukraine sind in der Schweiz nicht Teil des regulären Asylsystems. Stattdessen haben sie den sogenannten Schutzstatus S. Diesen will der Bundesrat weiterführen, um das Asylsystem zu entlasten. Die Weiterführung soll ab März 2027 gelten. Darüber entscheiden will der Bundesrat Ende Sommer. Bis dahin können sich die Kantone und Sozialpartner äußern. Israel und die libanesische Hisbollah-Miliz haben sich offenbar auf eine Waffenruhe geeinigt. Diese soll seit 16 Uhr Ortszeit gelten. Das berichten mehrere Nachrichtenagenturen übereinstimmend. Die Vereinbarung wurde von Vertretern aus den USA und Katar mit Unterstützung des Iran vermittelt. Bislang haben die beiden Seiten noch nicht reagiert. In der französischen Nationalbibliothek ist ein unbekanntes Mozart-Manuskript entdeckt worden. Fachleute bewerten den Fund als eine der bedeutendsten Entdeckungen der letzten Jahrzehnte. Aufgrund des Papiers und dem Inhalt wird davon ausgegangen, dass das Manuskript aus den Unterrichtslektionen stammt, die Wolfgang Amadeus Mozart 1778 in Paris erteilte.
6: Sport.
5: Urs Lehmann bleibt nun doch beim Weltskiverband FIS. Anfang Juni ist er nach einem Streit mit FIS-Präsident Johann Elias als Geschäftsführer zurückgetreten. Weil dieser aber in der Zwischenzeit abgewählt wurde, übernimmt Urs Lehmann bis Ende März vorübergehend das Amt als Generalsekretär.
0: Der SMI schließt heute mit 0,06% knapp im Plus von der St. Galler Kantonalbank Angela Thuninger.
7: Trotz der Unterzeichnung des Rahmenabkommens bleibt die Situation im Nahen Osten angespannt. Der Ölpreis hat sich nach dem jüngsten Kursverlust stabilisiert und pendelt um die Marke von 80 US-Dollar Fass. Zu den Gewinnern am Schweizer Markt zählt heute unter anderem der Duftstoffhersteller Givaudan.
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0: Kurz nach 6:30, da sieht es gut aus. Wir haben keine grösseren Staus mehr für die Ostschweiz und Graubünden. Kommen gut an euer Ziel.
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0: Heute Abend da ist jetzt das Grillieren eher unter Dach angesagt. An jedem Ort kommt es noch gewittern oder gewittert es jetzt gerade. Über die Nacht trocknet es wiederum. Am Samstag ist es den ganzen Tag hauptsächlich sonnig. Wieder mit Temperaturen von um die 30 Grad.
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0: Eine nächste Woche wäre wieder geschafft, zumindest eine Arbeitswoche bei den meisten. Und für den Start ins Wochenende jetzt gerade auch noch die beliebtesten und aktuellsten Hits vom Tag. Die Schweizer Vertretung übernimmt heute der Remo Farrer auf Platz 7 mit Falling.

0: Die perfekte Begleitung für euch. Direkt in die Strandbar. Dai Dai, Shakira und The Burner Boy. Auf dem Platz 2.
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0: Und für den Start ins Wochenende, ob jetzt Beachbar, Public Viewing oder die einfach die Stube daheim, da haben wir euch jetzt selbstverständlich auch noch den Platz 1 von den beliebtesten und aktuellsten Hits vom Tag. Sonnige Musik könnte man sagen. Baby Goodbye heisst er und kommt vom Alle Farben.
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6: Es ist 7. Am Mikrofon Rahel Häcklin. Guten Abend.
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6: Geflüchtete aus der Ukraine sind in der Schweiz nicht Teil des regulären Asylsystems. Stattdessen haben sie den sogenannten Schutzstatus S. Diesen will der Bundesrat weiterführen, um das Asylsystem zu entlasten. Die Weiterführung soll ab März 2027 gelten. Darüber entscheiden will der Bundesrat Ende Sommer. Bis dahin können sich die Kantone und Sozialpartner äußern. In Braunwald geht eine Ära zu Ende. Wegen des Klimawandels und hohen Kosten wird der Skibetrieb aufgegeben. Das hat der Verwaltungsrat der Sportbahnen Braunwald entschieden. Gleichzeitig soll das Sommerangebot ausgebaut werden. Angedacht sind ein Seilpark mit Rutsche, eine Zipline und Wandern. Die Erziehungsdirektoren der Kantone EDK sind zufrieden mit der Vereinheitlichung der Schulsysteme in den Kantonen. Die Harmonisierung der obligatorischen Schule sei weit fortgeschritten. Beim Mathematikunterricht gäbe es jedoch unter den Kantonen noch große Unterschiede. Dies steht unter anderem im neuesten Überprüfungsbericht der EDK.
4: Sport.
6: Urs Lehmann bleibt nun doch beim Weltskiverband FIS. Anfang Juni ist er nach einem Streit mit FIS-Präsident Johann Eliasch als Geschäftsführer zurückgetreten. Weil dieser aber in der Zwischenzeit abgewählt wurde, übernimmt Urs Lehmann bis Ende März vorübergehend das Amt als Generalsekretär. Es braucht Geduld auf der A3 zwischen Wollerau und Pfäffiken und Vorsicht auf der A1 St. Gallen Richtung Zürich. Da ist bei der Ausfahrt Wil eine Entenfamilie unterwegs.
7: Heute Abend und über die Nacht gibt es im FM Island an der einen Tag mal noch eine kurze Abkühlung mit einem Gewitter oder Platzregen. Pünktlich auf Morgen ist es dann aber wieder trocken und die Wolken ziehen sich retour. Der Samstag ist dann ganz ähnlich wie es heute war, hauptsächlich sonnig und heiß mit Temperaturen von um die 30 Grad.
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1: Es ist 8 Uhr.
2: Ich bin der Nico Eichwald. Guten Abend.
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2: Geflüchtete aus der Ukraine sind in der Schweiz nicht Teil des regulären Asylsystems. Stattdessen haben sie den sogenannten Schutzstatus S. Diesen will der Bundesrat grundsätzlich weiterführen, erklärt Justizminister Beat Jans.
3: Derzeit gibt es keine kurz- und mittelfristigen Aussichten auf einen dauerhaften Waffenstillstand. Und vor diesem Hintergrund ist die Weiterführung des Schutzstatus S ab März 2027 die beste Lösung. So können wir weiterhin einen wirksamen Schutz gewährleisten und das Asylsystem entlasten.
2: Einen Entscheid in Sachen Schutzstatus S will der Bundesrat Ende Sommer fällen. Bis dahin können sich die Kantone und Sozialpartner dazu äußern. Nationalsozialistische Symbole sollen in der Schweiz nicht mehr öffentlich gezeigt werden dürfen. Laut dem Bundesrat sollen nicht nur Hakenkreuz und Hitlergruß untersagt werden, sondern auch abgewandelte Symbole, etwa Gesten, Grußformeln und Tätowierungen. Einschlägige Zahlencodes hingegen, wie etwa 88, sollen wegen ihrer Mehrdeutigkeit ausgenommen sein. Heute ist das Zeigen solcher Symbole nur strafbar, wenn gleichzeitig für die dazugehörende Ideologie geworben wird. Bei Verstößen drohen Bußen.

0: Junge Menschen, die sich ehrenamtlich für außerschulische Jugendarbeit engagieren, sollen dafür mehr Zeit zur Verfügung bekommen. Der Bundesrat will den unbezahlten Jugendurlaub für Menschen unter 30 Jahren von einer auf 2 Wochen pro Jahr verlängern. Neben dem Engagement in Vereinen und Organisationen soll der Urlaub neu auch für die offene Kinder- und Jugendarbeit gelten. Ob die Neuerung eingeführt wird, werden erneut die Räte entscheiden. Es staut wegen einem Unfall auf der A1 Bern Richtung Zürich zwischen Kriegstätte und der Verzweigung Lutherbach. Dort müsst ihr etwa eine Viertelstunde mehr einplanen. Dann weiter auf der A1 Bern Richtung St. Gallen zwischen Dietig und dem Gubristunnel. A1 Bern Richtung St. Gallen zwischen Zürich-Affolter und dem Brütiseller Kreuz. Dann staut es auch noch auf dem A1 Nordring Zürich Bern Richtung St. Gallen zwischen Zürich-Affolter und Zürich-Seebach. Auf der A1 St. Gallen Richtung Zürich zwischen dem Rastplatz Balterschwil und Zürich-Ost. A3 Westring Zürich Basel Richtung Chur zwischen Urdorf Nord und Zürich West und auf dem Westring A3 Chur Richtung Basel zwischen Urdorf Nord und dem Limmataler Kreuz kommen gut und sicher an.
1: Heute Abend und über die Nacht gibt es im FM Island an der einen Tag mal noch eine kurze Abkühlung mit einem Gewitter oder Platzregen. Pünktlich auf dem Morgen ist es dann aber wieder trocken und die Wolken ziehen sich retour. Der Samstag ist dann ganz ähnlich wie es heute war, hauptsächlich sonnig und heiß mit Temperaturen von um die 30 Grad.
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2: Diese Themen haben heute Schlagzeilen gemacht. Guten Abend.
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2: Geflüchtete aus der Ukraine sind in der Schweiz nicht Teil des regulären Asylsystems. Stattdessen haben sie den sogenannten Schutzstatus S. Diesen will der Bundesrat grundsätzlich weiterführen, erklärt Justizminister Beat Jans.
3: Derzeit gibt es keine kurz- und mittelfristigen Aussichten auf einen dauerhaften Waffenstillstand. Und vor diesem Hintergrund ist die Weiterführung des Schutzstatus S ab März 2027 die beste Lösung. So können wir weiterhin einen wirksamen Schutz gewährleisten und das Asylsystem entlasten.
2: Einen Entscheid in Sachen Schutzstatus S will der Bundesrat Ende Sommer fällen. Bis dahin können sich die Kantone und Sozialpartner dazu äußern. Nationalsozialistische Symbole sollen in der Schweiz nicht mehr öffentlich gezeigt werden dürfen. Laut dem Bundesrat sollen nicht nur Hakenkreuz und Hitlergruß untersagt werden, sondern auch abgewandelte Symbole, etwa Gesten, Grußformeln und Tätowierungen. Einschlägige Zahlencodes hingegen, wie etwa 88, sollen wegen ihrer Mehrdeutigkeit ausgenommen sein. Heute ist das Zeigen solcher Symbole nur strafbar, wenn gleichzeitig für die dazugehörende Ideologie geworben wird. Bei Verstößen drohen Bußen.
4: Die Gewalt gegen Kinder in Kriegsgebieten hat laut den Vereinten Nationen einen neuen Höchststand erreicht. Im vergangenen Jahr wurden weltweit mehr als 14.000 Kinder getötet oder verstümmelt. Besonders betroffen waren die palästinensischen Gebiete und Israel, der Sudan, Myanmar, Syrien und die Demokratische Republik Kongo. Die UNO spricht von einem der schlimmsten Jahre seit Beginn ihrer Erhebungen.
2: Die Schweizer Armee soll modernisiert werden. Künftig soll sie vor allem ihre Fähigkeiten zur Abwehr von Drohnenangriffen ausbauen und stärker in den Cyberschutz investieren. Das sagt Verteidigungsminister Martin Pfister. Es sei wichtig, dass die Armee auf aktuellstem Stand sei, so Pfister.
5: Neue Technologien verändern grundlegend, wie heute Krieg geführt wird. Aufgaben, die von Soldatinnen und Soldaten wahrgenommen werden, können künftig von Drohnen und Robotern unterstützt oder gar übernommen werden.
2: Zudem soll die Struktur der Armee vereinfacht werden und es soll deutlich weniger Führungspositionen geben. Junge Menschen, die sich ehrenamtlich für außerschulische Jugendarbeit engagieren, sollen dafür mehr Zeit zur Verfügung bekommen. Der Bundesrat will den unbezahlten Jugendurlaub für Menschen unter 30 Jahren von einer auf 2 Wochen pro Jahr verlängern. Neben dem Engagement in Vereinen und Organisationen soll der Urlaub neu auch für die offene Kinder- und Jugendarbeit gelten. Ob die Neuerung eingeführt wird, werden erneut die Räte entscheiden.
6: Der Gartentränke da übernimmt den Himmel. Jetzt heute Abend vor allem auch über die Nacht. Kann es lokal mal noch mal ein kurzes Gewitter oder Platzregen geben. Morgen Samstag ist es dann wieder trocken. Die Wolken ziehen sich retter und es ist hauptsächlich sonnig mit Temperaturen von um die 30 Grad. 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
2: Die Themen haben heute Schlagzeilen gemacht. Guten Abend.
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2: Die Schweizer Armee soll modernisiert werden. Dafür soll vor allem in den Schutz vor Luft- und Cyberangriffen investiert werden. Dies seien die wahrscheinlichsten Bedrohungen, sagt Armeechef Benedikt Roos. Es sei deshalb wichtig, dass sich die Schweiz wirksam verteidigen könne.
3: Die Schweiz wird jeden Tag angegriffen. Jeden Tag. Natürlich nicht mit Panzern, aber durch Cyberangriffe und Desinformation.
2: Mit der Umstrukturierung soll bis 2028 auch eine auf Drohnen spezialisierte Einheit entstehen und es soll deutlich weniger Führungspositionen geben. Der Nationalrat hat in der Schlussabstimmung den Gegenvorschlag zur Feuerwerksinitiative im letzten Moment abgelehnt. Die Initiative kommt damit alleine zur Abstimmung. Geplant war, das Zünden von Böllern künftig schweizweit zu verbieten. Damit sollte die Lärmbelastung für Mensch und Tier verringert werden. Zudem hätten nur noch ungefährliche Feuerwerkskörper persönlich in die Schweiz eingeführt werden dürfen. Würde die Initiative angenommen, müsste das Parlament unter anderem Einschränkungen für den Verkauf umsetzen.
4: Auf dem Bürgerstock bleibt alles für die Gespräche zwischen den USA, dem Iran und den Vermittlerstaaten Pakistan und Katar angerichtet. Ob es zu den Gesprächen tatsächlich kommt, ist weiterhin unklar und auch, wie viel das alles kosten wird, sagt Michael Steiner, Chef Medien beim Eidgenössischen Außendepartement.
5: Also über Kosten können wir im Moment noch

0: Und ich rede immer so, bei diesen Grossveranstaltungen wird man am Schluss von der Veranstaltung schauen, was das gekostet hat. Das sind ja vor allem auch Sicherheitskosten, also Polizei und Armee. Aber dort findet man immer eine gute Lösung zwischen dem Kanton und dem Bund.
1: Der finanzielle Aufwand für das Sicherheitsdispositiv sei im Vergleich zur Ukraine-Konferenz vor 2 Jahren etwas kleiner.
2: Immer mehr Menschen fliehen vor Naturkatastrophen. Rund 13,5 Millionen Binnenvertriebene, also Menschen, die innerhalb des eigenen Landes fliehen mussten, zählte eine Auswertung von Greenpeace und der Uni Hamburg. Im Jahr zuvor waren es noch knapp 10 Millionen gewesen. Der Klimawandel erhöht demnach die Häufigkeit und die Intensität von wetterbedingten Extremwetterereignissen und Naturkatastrophen. Die Temperaturen der Flüsse und Seen in der Schweiz sind deutlich gestiegen. Laut den Tamedia-Zeitungen zeigt eine neue ETH-Auswertung, dass die Oberflächentemperaturen der Seen und Flüsse in der Schweiz in den vergangenen rund 45 Jahren um 2 Grad gestiegen sind. Grund dafür sei der Klimawandel, erklärt ein ETH-Experte. Das ist ein Problem für die Wasserversorgung. Durch die höheren Temperaturen können sich vermehrt giftige Bakterien bilden. Die internationale Arbeitsgemeinschaft Wasserwerke Bodensee Rhein fordert laut den Zeitungen einen besseren Schutz des Trinkwassers.
3: Der Gartentränke da übernimmt den Himmel. Jetzt heute Abend vor allem auch über die Nacht. Kann es lokal mal nochmal ein kurzes Gewitter oder Platzregen geben. Morgen Samstag ist es dann wieder trocken. Die Wolken ziehen sich retter und es ist hauptsächlich sonnig mit Temperaturen von um die 30 Grad. 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
2: Diese Themen haben heute Schlagzeilen gemacht. Guten Abend.
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2: Geflüchtete aus der Ukraine sind in der Schweiz nicht Teil des regulären Asylsystems. Stattdessen haben sie den sogenannten Schutzstatus S. Diesen will der Bundesrat grundsätzlich weiterführen, erklärt Justizminister Beat Jans.
3: Derzeit gibt es keine kurz- und mittelfristigen Aussichten auf einen dauerhaften Waffenstillstand. Und vor diesem Hintergrund ist die Weiterführung des Schutzstatus S ab März 2027 die beste Lösung. So können wir weiterhin einen wirksamen Schutz gewährleisten und das Asylsystem entlasten.
2: Einen Entscheid in Sachen Schutzstatus S will der Bundesrat Ende Sommer fällen. Bis dahin können sich die Kantone und Sozialpartner dazu äußern. Nationalsozialistische Symbole sollen in der Schweiz nicht mehr öffentlich gezeigt werden dürfen. Laut dem Bundesrat sollen nicht nur Hakenkreuz und Hitlergruß untersagt werden, sondern auch abgewandelte Symbole, etwa Gesten, Grußformeln und Tätowierungen. Einschlägige Zahlencodes hingegen, wie etwa 88, sollen wegen ihrer Mehrdeutigkeit ausgenommen sein. Heute ist das Zeigen solcher Symbole nur strafbar, wenn gleichzeitig für die dazugehörende Ideologie geworben wird. Bei Verstößen drohen Bußen.
4: Die Gewalt gegen Kinder in Kriegsgebieten hat laut den Vereinten Nationen einen neuen Höchststand erreicht. Im vergangenen Jahr wurden weltweit mehr als 14.000 Kinder getötet oder verstümmelt. Besonders betroffen waren die palästinensischen Gebiete und Israel, der Sudan, Myanmar, Syrien und die Demokratische Republik Kongo. Die UNO spricht von einem der schlimmsten Jahre seit Beginn ihrer Erhebungen.
2: Die Schweizer Armee soll modernisiert werden. Künftig soll sie vor allem ihre Fähigkeiten zur Abwehr von Drohnenangriffen ausbauen und stärker in den Cyberschutz investieren. Das sagt Verteidigungsminister Martin Pfister. Es sei wichtig, dass die Armee auf aktuellstem Stand sei, so Pfister.
5: Neue Technologien verändern grundlegend, wie heute Krieg geführt wird. Aufgaben, die von Soldatinnen und Soldaten wahrgenommen werden, können künftig von Drohnen und Robotern unterstützt oder gar übernommen werden.
2: Zudem soll die Struktur der Armee vereinfacht werden und es soll deutlich weniger Führungspositionen geben. Junge Menschen, die sich ehrenamtlich für außerschulische Jugendarbeit engagieren, sollen dafür mehr Zeit zur Verfügung bekommen. Der Bundesrat will den unbezahlten Jugendurlaub für Menschen unter 30 Jahren von einer auf 2 Wochen pro Jahr verlängern. Neben dem Engagement in Vereinen und Organisationen soll der Urlaub neu auch für die offene Kinder- und Jugendarbeit gelten. Ob die Neuerung eingeführt wird, werden erneut die Räte entscheiden.
6: Der Gartentränker übernimmt den Himmel. Jetzt heute Abend, vor allem auch über die Nacht, kann es lokal mal nochmal ein kurzes Gewitter oder Platzregen geben. Morgen Samstag ist es dann wieder trocken. Die Wolken ziehen sich retter und es ist hauptsächlich sonnig mit Temperaturen von um die 30 Grad.

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2: Diese Themen haben heute Schlagzeilen gemacht. Guten Abend.
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2: Die Schweizer Armee soll modernisiert werden. Dafür soll vor allem in den Schutz vor Luft- und Cyberangriffen investiert werden. Dies seien die wahrscheinlichsten Bedrohungen, sagt Armeechef Benedikt Roos. Es sei deshalb wichtig, dass sich die Schweiz wirksam verteidigen könne.
3: Die Schweiz wird jeden Tag angegriffen. Jeden Tag. Natürlich nicht mit Panzern, aber durch Cyberangriffe und Desinformation.
2: Mit der Umstrukturierung soll bis 2028 auch eine auf Drohnen spezialisierte Einheit entstehen und es soll deutlich weniger Führungspositionen geben. Der Nationalrat hat in der Schlussabstimmung den Gegenvorschlag zur Feuerwerksinitiative im letzten Moment abgelehnt. Die Initiative kommt damit alleine zur Abstimmung. Geplant war, das Zünden von Böllern künftig schweizweit zu verbieten. Damit sollte die Lärmbelastung für Mensch und Tier verringert werden. Zudem hätten nur noch ungefährliche Feuerwerkskörper persönlich in die Schweiz eingeführt werden dürfen. Würde die Initiative angenommen, müsste das Parlament unter anderem Einschränkungen für den Verkauf umsetzen.
4: Auf dem Bürgerstock bleibt alles für die Gespräche zwischen den USA, dem Iran und den Vermittlerstaaten Pakistan und Katar angerichtet. Ob es zu den Gesprächen tatsächlich kommt, ist weiterhin unklar und auch, wie viel das alles kosten wird, sagt Michael Steiner, Chef Medien beim eidgenössischen Aussendepartement.
5: Also über Kosten können wir im Moment noch nicht reden. Das ist immer so bei diesen Grossveranstaltungen, wird man am Schluss vor der Veranstaltung schauen, was das gekostet hat. Das sind ja vor allem auch Sicherheitskosten, also Polizei und Armee, aber dort findet man immer eine gute Lösung zwischen dem Kanton und dem Bund.
4: Der finanzielle Aufwand für das Sicherheitsdispositiv sei im Vergleich zur Ukraine-Konferenz vor 2 Jahren etwas kleiner.
6: Immer mehr Menschen fliehen vor Naturkatastrophen. Rund 13,5 Millionen Binnenvertriebene, also Menschen, die innerhalb des eigenen Landes fliehen mussten, zählte eine Auswertung von Greenpeace und der Uni Hamburg. Im Jahr zuvor waren es noch knapp 10 Millionen gewesen. Der Klimawandel erhöht demnach die Häufigkeit und die Intensität von wetterbedingten Extremwetterereignissen und Naturkatastrophen.

0: Die Temperaturen der Flüsse und Seen in der Schweiz sind deutlich gestiegen. Laut den Tamedia-Zeitungen zeigt eine neue ETH-Auswertung, dass die Oberflächentemperaturen der Seen und Flüsse in der Schweiz in den vergangenen rund 45 Jahren um 2 Grad gestiegen sind. Grund dafür sei der Klimawandel, erklärt ein ETH-Experte. Das ist ein Problem für die Wasserversorgung. Durch die höheren Temperaturen können sich vermehrt giftige Bakterien bilden. Die internationale Arbeitsgemeinschaft Wasserwerke Bodensee Rhein fordert laut den Zeitungen einen besseren Schutz des Trinkwassers.
1: Der Gartentränke da übernimmt den Himmel. Jetzt heute Abend vor allem auch über die Nacht. Kann es lokal mal noch mal ein kurzes Gewitter oder Platzregen geben. Morgen Samstag ist es dann wieder trocken. Die Wolken ziehen sich retter und es ist hauptsächlich sonnig mit Temperaturen von um die 30 Grad. 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